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1: Die neue Woche ist gestartet, aber aktuell haben wir noch keine Meldungen von der Strasse. Wenn ihr etwas beobachtet habt, meldet uns das gerne jetzt schon von unserer gratis Verkehrshotline Nummer 0800 und 3x60. Und sonst kommt, wenn ihr jetzt schon unterwegs seid, weiterhin gut und sicher an euer Ziel.
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1: Heute ist es meistens sonnig und auch trocken. Aktuell messen wir in der Stadt Zürich 16 Grad, Adliswil und 57 Grad. Am Morgen ist es mehrheitlich sonnig und trocken.
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2: Zurück aus der Ferien, gut erholt und das natürlich jetzt wieder mit viel gutem Sound. Der Billy Idol und der Eddie Grant mit 80er Musik für euch parat. Dann gibt es aber auch einen 90er Sound von Blondie. Wunderschönen guten Morgen.
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Ihr hört Zürichsee hellwach an diesem Montagmorgen. Wir haben einen 2000er Hitparade jetzt gerade von James Blunt. Dann geht es ab in die 80er Jahre zu Bonnie Tyler und ihrem Holding Out for a Hero. Und auch die Fool's Garden mit 90er Musik zum Mitsingen, Hani. So tönt der Montagmorgen einfach gut.

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1: Alles noch ruhig auf der Straße, im Moment noch keine Verkehrsmeldung aus dem Grossraum Zürich, im Zürich-Oberland und aus der Zürichsee-Gegend. Wenn ihr unterwegs seid und etwas beobachtet habt, dann meldet uns das gerne auf unsere gratis Verkehrshotline, die Nummer 0800 und 3x60. Alle unterwegs, weiterhin eine gute und eine sichere Fahrt. In 4 Minuten ist es 5:30.
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1: Mit dem Marco Huber. Guten Morgen. Die US-Armee hat im Nahen Osten eine weitere Welle von Luftangriffen auf verschiedene Ziele im Iran geflogen. Der Iran hat mit Vergeltungsschlägen auf amerikanische Militärstützpunkte reagiert. Der Golfstaat Kuwait hat Angriff durch iranische Drohnen gemeldet. Bahrain hat Flügeralarm gegeben. Hintergrund von diesen Kampfhandlungen ist der Streit um die wichtige Straße von Hormus. In einem Hotel in Luzern ist es zu einem massiven Brand gekommen. Betroffen war gestern Abend das Hotel Continental Park in der Nähe vom Bahnhof Luzern. Die Feuerwehr habe den Brand am Abend unter Kontrolle gebracht und konnte verhindern, dass der Brand auf andere Gebäude übergreife, heisst von der Luzerner Feuerwehr. Insgesamt sind 60 Personen aus dem Hotel evakuiert worden. Spanien ist Fußballweltmeister. Spanien gewinnt im WM-Finale zu New York gegen den Titelverteidiger Argentinien mit 1-0 nach Verlängerung. Das entscheidende Goal schiesst der Barcelona-Stürmer Ferran Torres. Für Spanien ist es der zweite Weltmeistertitel nach dem an der WM 2010 in Südafrika.
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1: Es ist meistens sonnig und trocken heute. Aktuell messen wir in der Stadt Zürich 16 Grad, in Richterswil und Henkert 15 Grad. Am Morgen ist es mehrheitlich sonnig und trocken.
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Einen wunderschönen guten Morgen, das ist Radio Zürichsee an dem Montag, mitten in den Schulsommerferien. Und wir haben auch heute wieder eine Frage vom Tag für euch. Und wenn ihr wissen, findet ihr das super, dass es endlich so ein bisschen ruhig ist, all in den Ferien. Man kann es einfach ein bisschen geniessen. Oder sind ihr eher im Team, das sagt, nein, ist doch blöd, wenn niemand rum ist und man nicht kann zuschaffen kann und einfach nichts läuft? Eure Meinung jetzt direkt ins Studio 079 255 7171.

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1: Im Moment haben wir keine Meldungen aus dem Grossraum Zürich rund um den Zürichsee oder auch im Zürich-Oberland. Habt ihr schon etwas gesehen? Gebt uns durch auf unsere Gratis-Verkehrshotline 0800 60 60 60. Allen unterwegs ganz eine gute und sichere Fahrt an euer Ziel. Jetzt ist es dann gerade 5 vor 6.
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2: Mit dem Marco Huber. Guten Morgen. Die US-Armee hat im Nahen Osten eine weitere Welle von Luftangriffen auf Ziel im Iran geflogen. Der Iran hat mit Vergeltungsschlägen auf amerikanische Militärstützpunkte reagiert. Der Golfstaat Kuwait hat Angriffe durch iranische Drohnen gemeldet. Bahrain meldet Flügeralarm. Hintergrund von diesen Kampfhandlungen ist der Streit um die wichtige Straße von Hormuz, die der Iran blockiert. Nach Informationen von der britischen Behörde zu der Sicherheit von der Schifffahrt steht in dieser Meerenge vor der Küste vom Oman ein Schiff in Flammen. Der Grund dafür ist aber nicht bekannt. In der norditalienischen Stadt Bologna ist ein Mann bei einem Polizeieinsatz ums Leben gekommen. Auf einem Video, das die Zeitung La Repubblica veröffentlicht hat, ist zu sehen, wie zwei Polizisten auf dem Rücken von dem Mann sitzen. Zuerst habe ich den Mann um Hilfe gerufen, später habe es dann kein Lebenszeichen mehr von ihm gegeben. Beim Todesopfer handelt es sich laut italienischen Medien um einen 43-jährigen Marokkaner. Die Polizei sei geholt worden, weil der Mann einen Wutanfall hatte. Eine Untersuchung soll jetzt die genaue Todesursache klären. In einem Hotel zu Luzern ist es zu einem massiven Brand gekommen. Betroffen war das Hotel Continental Park in der Nähe vom Bahnhof. Die Feuerwehr konnte den Brand am Abend unter Kontrolle bringen und damit auch verhindert, dass der Brand auf andere Gebäude übergreife, heisst von der Luzerner Feuerwehr. Insgesamt sind 60 Personen aus dem Hotel evakuiert worden. Ein Feuerwehrmann hat sich beim Einsatz verletzt und ist ins Spital gebracht worden. Die Luzerner Polizei hat Ermittlungen zu dem Brand Ursache eingeleitet. Spanien ist Fußball-Weltmeister. Die Spanier gewinnen im WM-Finale zu New York gegen den Titelverteidiger Argentinien mit 1-0 nach Verlängerung. Das entscheidende Goal schiesst der Barcelona-Stürmer Ferran Torres. Argentinien ist nach einem Platzverweis in der Nachspielzeit während der ganzen Verlängerung nur noch zu 10. gewesen. Für Spanien ist es der zweite Weltmeistertitel nach dem an der WM 2010 in Südafrika.
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2: Heute ist es meistens sonnig und trocken. Aktuell messen wir in der Stadt Zürich 16 Grad, zum Brechtigen und Volkertschwil 15 Grad. Am Morgen bleibt es mehrheitlich sonnig und trocken.
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1: Wieder zurück aus den Ferien für euch da und ich möchte ein bisschen Ferienfeeling, das ich mitgebracht habe, verschenken. Was wir machen, gehört ihr gerade nach zwei Songs um 6 ab 6. Da gehen wir ab in die 80er Jahre zu Queen und Culture Club. Schön, sind ihr mit dabei.
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Zurück aus der Ferien, wieder für euch da. Das ist Zürichsee Hellwach mit dem Flo Michel. 6:06 haben wir es jetzt. Wunderschönen guten Morgen. Ich habe mich eine Woche dürfen erholen und so viel verrate ich euch schon mal. Es ist Richtung Westen gegangen. Ich war in Frankreich und dort mal wieder etwas Neues ausprobiert und mir dabei sogar noch eine kleine Zerrung in den Schultern geholt und habe euch jetzt einen Ton mitgebracht. Mal schauen, ob ihr herausfindet, was ich denn da in meinen Ferien gemacht habe. Und zwar hat das sehr viel so getönt. Ganz kurz. Der eine oder die andere hat es vielleicht schon im Ohr. Wenn ihr herausgefunden habt, was dass ich da Neues ausprobiert habe in den Ferien, habe ich ein bisschen Ferienfeeling für euch in Form von einem Radio Zürichsee Schwimmreif. Jetzt Tipp abgeben, was habe ich euch da Neues ausprobiert gehabt? Euer Tipp jetzt durchgeben auf 079-255-7171. Was habe ich Neues ausprobiert, das so tönt? 079-255-7171.

0: 12 Minuten nach der 6 Uhr in Radio Zürichsee eingeschaltet. Wunderschönen guten Morgen. Es ist wieder Zeit zum Mitraten. Welcher Star versteckt sich hinter der heutigen Story und hat also sehr, sehr lange mit seinem Kollegen nicht mehr geredet.
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2: Stellt euch Folgendes vor. Ein Pop-Duo in den 80ern. Im Studio harmoniert es perfekt. Ideen fließen, Hits entstehen, aber sobald sie auf Tournee sind, geht alles auseinander. Monate im Bus, Hotel, endlose Nächte und der grosse Druck. Aus kleinen Spannungen werden die Vorwürfe, Zankereien, Kämpfe. Es kommt zur Trennung. Nach x Jahren gibt es dann aber eine Versöhnung und eine Wiedervereinigung. Ein Journalist fragt, wie lange sie nicht mehr miteinander geredet haben. Da sagt der eine, 9 Jahre, 2 Monate und 3 Tage. Der andere ergänzt, 4 Stunden, 6 Minuten und 24 Sekunden. Dann wird herzhaft gelacht. Die Band mit der langen Schweigephase und der Versöhnung ist Tears for Fears.

0: Ihr habt Radio Zürichsee eingeschaltet. Ich nehme euch mit in die 80er Jahre, gerade nach einem kleinen News-Update zu den Simple Minds. Schön habt ihr eingeschaltet.
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0: Zuerst holen wir uns aber noch ein kleines Verkehrsupdate. Da müsst ihr mit ein bisschen Stau rechnen. Das auf der A1 Nordenring Richtung St. Gallen. Zwischen dem Limmataler Kreuz und dem Gubrisch-Tunnel müsst ihr anstehen. Anstehen müsst ihr auch bereits auf der Nord-Süd-Achse. Vor dem Gotthard-Tunnel Richtung Süden haben wir 2 Kilometer Stau, das heisst 20 Minuten Wartezeit. Allen unterwegs kommen gut und sicher euer Ziel. 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Jetzt ist es 6:35.
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2: Mit dem Marco Huber. Guten Morgen. Die US-Armee hat im Nahen Osten eine weitere Welle von Luftangriffen auf verschiedene Ziele im Iran geflogen. Der Iran hat mit Vergeltungsschlägen auf amerikanische Militärstützpunkte reagiert. Der Golfstaat Kuwait meldet Angriff durch iranische Drohnen. Z Bahrain hat es Flügeralarm gegeben. Hintergrund von diesen Kampfhandlungen ist der Streit um die wichtige Strasse von Hormuz. In der norditalienischen Stadt Bologna ist ein Mann bei einem Polizeieinsatz ums Leben gekommen. Auf einem Video, das die Zeitung La Repubblica veröffentlicht hat, ist zu sehen, wie zwei Polizisten auf dem Rücken von dem Mann sitzen. Zuerst habe ich den Mann um Hilfe gerufen, später habe ich dann kein Lebenszeichen mehr gegeben von ihm. Beim Todesopfer handelt es sich laut italienischen Medien um einen 43-jährigen Marokkaner. Spanien kürt sich zum Fußball-Weltmeister. Die Spanier gewinnen im WM-Final gegen den Titelverteidiger Argentinien mit 1-0 nach Verlängerung. Das entscheidende Goal schiesst der Barcelona-Stürmer Ferran Torres. Für Spanien ist es der zweite Weltmeistertitel nach dem an der WM 2010 in Südafrika.
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2: Heute ist es meistens sonnig und trocken. Aktuell messen wir in der Stadt Zürich 16 Grad, zu Lachen und zu Freitag 15 Grad. Am Morgen bleibt es mehrheitlich sonnig und trocken. 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
0: Spanien ist also Weltmeister im Fußball, wissen wir seit dieser Nacht. Und das Beste der 80er, 90er und mehr, das gibt es hier bei Radio Zürichsee, das wissen wir schon lange. Und dann machen wir gerade weiter mit den Backstreet Boys und ihrem Everybody's Backstreet's Back. Zuerst aber der Ausflug in die 80er Jahre zu den Simple Minds. Don't you forget about me. Gutes Aufstehen.
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0: Am Abend um 11 Uhr, morgen um 5 Uhr, mitten in der Nacht, irgendwo am 1. Wunderschönen guten Morgen, 6 Minuten nach der halben 7 haben wir es jetzt hier bei Radio Zürichsee. Die WM hat uns ein bisschen herausgefordert. Die Anspielzeiten, weil die Spiele halt in Kanada, USA und auch in Mexiko stattgefunden haben, sind schwierig gewesen. Am Anfang hat man sich gefragt, kommen da wirklich Emotionen raus? Mittlerweile wissen wir, ja, es hat geklappt und ja, Spanien ist Weltmeister. Aber die ganz grossen Emotionen da bei uns hat ganz klar unsere Schweizer Nazi verursacht gehabt. Wir hören noch mal schnell zurück.
1: Number 10, Paraguay, cover his mouth. Das ist schon dieser Red Card.
2: Katastrophe.
3: Kabel hält, der Ball geht nicht rein.
4: Oh,
3: nein.
4: Amdouni.
5: Alvarez.
6: Ah! Ich hasse, dass ich das muss sagen, aber das ist Weltklasse gewesen.
7: Wir werden gerne noch eine Woche länger bleiben.
0: Und wir hätten gerne noch eine Woche länger zugeschaut, aber so ist es halt nicht gewesen. Spanien hat jetzt den Pokal in Empfang genommen und wir geniessen weiterhin das schöne Wetter und die gute Musik dazu. Da wir Radio Zürich sind, wir gehen gerade ab in die 80er Jahre. Zu den Gypsy Kings und ihrem Bamboleo. Geniessen Sie durchschnaufen. In knapp 5 Tagen geht es dann in der Schweiz schon mit unserer Liga wieder weiter um Fußball.

0: Tag mit Radio Zürichsee. Viertel vor sieben haben wir jetzt Zeit zum Telefonieren. Guten Morgen.
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2: Nein, weil haben wir auch nicht.
3: 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Haben Sie dort noch Ersatz?
2: Sie hören Sie jetzt mal. Das geht nicht, Entschuldigung.
3: Ja, schon gut. Wie lange haben denn die Garantie?
2: Gottfried Huber nochmal, hören Sie mir auch zu. Ich habe keine Zeit, ich sollte arbeiten. Kommen Sie doch einfach mal vorbei an der Bahnhofstrasse zu Wallerstadt, hä?
3: Ja, aber gut, Fräulein, ich kann doch nicht mit 72 Wegen, die ich gekauft habe, bei Ihnen vorbeikommen.
2: Jetzt hören Sie mal zu.
3: Ja.
2: Sie bringen die Wegen jetzt zurück, weil die sind nicht zum Kaufen. Die kann man nicht einfach mitnehmen. Unsere Kunden brauchen die zum Posten. Und wenn die Wegen nicht morgen da stehen, dann zeige ich sie an.
3: Ja, aber gut, Fräulein, die habe ich ja schon gekauft bin und ich brauche es doch für meine Steine.
2: Soll ich jetzt gerade schon der Polizei anrufen, dass die morgen auch da sind?
3: Ja,
2: ich habe gesagt, morgen sind die Wegen zurück.
3: Wieso kann die Polizei die auch flicken?
2: Nein, die Polizei fliegt dann etwas bei Ihnen.
3: Ja.
2: Am besten ist, wenn Sie mal vorbeikommen hier im Migros, dann können wir die Sache miteinander anschauen.
3: Ja, aber viel besser wäre, wenn
2: ist
3: Sie bei mir würden
2: so?
3: Vorbeikommen, um es anzuschauen, oder?
2: Nein.
5: Wäre aber beim Radio.
2: Nein!
5: Herzlich willkommen beim Kellerfon.
2: Danke vielmals, jetzt hat er gesagt, was ist das für einen, du? Das glaube ich ja nicht. Schön für mich.
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0: lasst Radio Zürichsee an dem Montagmorgen aufstehen mit Matthew Wilder, Wille Wallo, Desiree und, Murray Head. Das alles in der nächsten halben Stunde.
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0: Morgenverkehr, das im grossen Raum Zürich. Da stehen vor dem Gubristunnel Richtung St. Gallen. Und dort das dann auf der Westumfahrung ab Urdorf Süd. Zusätzlich haben wir Ferienverkehr, das auf der Nord-Süd-Achse Richtung Süden. Stehen vor dem Gotthardtunnel 3 Kilometer an. Das heisst gut 30 Minuten Wartezeit. Allen unterwegs kommen gut und sicher an euer Ziel. 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Jetzt es ist 5 vor 7.
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3: Mit dem Marco Huber. Guten Morgen. Die US-Armee hat im Nahen Osten eine weitere Welle von Luftangriffen auf Ziel im Iran geflogen. Der Iran hat mit Vergeltungsschlägen auf amerikanische Militärstützpunkte reagiert. Die beiden Golfstaaten Kuwait und Bahrain melden Beschuss. Hintergrund von diesen Kampfhandlungen ist der Streit um die strategisch wichtige Straße von Hormuz, die durch den Iran blockiert wird. Nach Informationen von der britischen Behörde zu der Sicherheit von der Schifffahrt steht in dieser Meerenge vor der Küste vom Oman ein Schiff in Flammen. Der Grund dafür ist aber nicht bekannt. Der US-Präsident Donald Trump bestätigt seine Drohungen gegen das Nachbarland Kanada wegen einer Serie von Waldbränden. Bei einem Treffen mit dem kanadischen Premierminister Mark Carney hat Donald Trump seine Schadenersatzforderung unterstrichen. Er fordert Schadenersatz, weil Rauchschwaden von Kanada her die Städte New York und Washington eingehüllt haben. Sollte Kanada nicht zahlen dafür, will Donald Trump die Strafzölle auf kanadische Importe weiter erhöhen. Der FIFA-Präsident Gianni Infantino ist kurz vor dem WM-Final wegen seiner vielen Flugreisen in Kritik geraten. Laut der Nachrichtenagentur AP ist er während der WM mit einem Geschäftsreiseflugzeug von einem Sponsor fast 100'000 Kilometer geflogen. Das entspricht 2,5 Erdumrundungen. Der Präsident vom Weltfußballverband hat 43 von den insgesamt 104 WM-Spielen in den USA, Kanada und Mexiko besucht. Die FIFA will CO2-Emissionen von Weltmeisterschaften eigentlich bis im Jahr 2030 halbieren, respektive bis 2040 sogar klimaneutral werden.
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3: Spanien krönt sich zum Fußball-Weltmeister. Die Spanier gewinnen im WM-Final gegen den Titelverteidiger Argentinien mit 1-0 nach Verlängerung. Das entscheidende Goal schiesst der Barcelona-Stürmer Ferran Torres. Argentinien ist nach einem Platzverweis in der Nachspielzeit während der ganzen Verlängerung nur noch das 10. auf dem Platz gestanden. Für Spanien ist es der zweite Weltmeistertitel nach dem an der WM 2010 in Südafrika.
2: Das Wetter.
3: Heute ist es meistens sonnig und trocken. Aktuell messen wir in der Stadt Zürich 16 Grad, Kilchberg und Utzen 15 Grad. Auch morgen bleibt es mehrheitlich sonnig und trocken.
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0: Zurück aus den Ferien und sogar noch ein Ferienfeeling im Gepäck für euch. Zuerst aber ein bisschen Musik. Bevor wir nämlich mal schnell reinhören, wie es bei mir in den Ferien tönt hat, gibt es 80er Sound von Murray Head und 90er Motivation mit You Got To Be. Schönen guten Morgen.
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0: zurück aus der Ferien, wieder für euch da. Das ist Zürichsee Hellwach, Flo Michel. Wunderschönen guten Morgen, 6 Minuten nach der 7. haben wir es jetzt. Ich habe mich eine Woche dürfen erholen. Und so viel verrate ich schon mal. Es ist Richtung Westen gegangen. Ich bin in Frankreich gewesen und dort mal wieder etwas Neues ausprobiert und mir dabei sogar noch irgendwie eine kleine Zerrung in den Schultern geholt. Es wird langsam wieder besser. Und ich habe euch einen Ton mitgebracht. Mal schauen, ob ihr herausfindet, was ich da denn Neues ausprobiert habe. Der Luca aus Herliberg, der hat bereits seinen Tipp abgegeben.
1: Ja, wunderschönen guten Morgen. Du bist gerade Tennis spielen.
0: Ist es nicht gewesen. Vielleicht wisst ihr ja, was ich da Neues ausprobiert habe. 079 255 7171, das ist die Nummer für euren Tipp. Was könnte das gewesen sein, was ich da ausprobiert habe? 079 255 71 71. Und für den oder die, die es herausfindet, da winkt eben dann auch ein bisschen Ferienfeeling in Form von einem Radio Zürichsee Schwimmreif. Tipp jetzt via WhatsApp Sprachnachricht direkt ins Studio 079 255 7171.

0: Ihr habt Radio Zürich eingeschaltet. Dann haben wir am Montagmorgen zusammen tun wir aufstehen und zusammen feiern wir die Musik, die ja so viel mehr kann als einfach nur unterhalten. Sie liefert auch immer mal wieder die Weisheit für unseren Tag.
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0: Die Poetin Skanken Nancy hat 1996 mit Hedonism eine bittere, aber ehrliche Weisheit über die Liebe herausgegeben.

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Nur weil im Moment vielleicht etwas gut ist oder uns Vergnügen bereitet, heisst das nicht, dass es eben das Richtige ist. Mit dem Song wird auch der Egoismus in einer Beziehung einfach mal hinterfragt.

0: Radio Zürichsee und hören wir gerade Madonna, die ja auch an der Halbzeitshow im Weltmeisterschaftsspiel zwischen Spanien und Argentinien auftreten ist. Rausgekommen Sieger Spanien. Weitere Emotionen zu den Fußballnazis gibt es gerade direkt nach einem News-Update.
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0: mit dem Marco Huber. Guten Morgen. Die US-Armee hat im Nahen Osten eine weitere Welle von Luftangriffen auf Ziel im Iran geflogen. Der Iran hat mit Vergeltungsschlägen auf amerikanische Militärstützpunkte reagiert. Die Golfstaaten Kuwait und auch Bahrain melden Beschuss. Hintergrund von diesen Kampfhandlungen ist der Streit um die strategisch wichtige Straße von Hormuz. Der US-Präsident Donald Trump bestätigt seine Drohung gegen das Nachbarland Kanada wegen einer Serie von Waldbränden. Bei einem Treffen mit dem kanadischen Premierminister Mark Carney hat Donald Trump seine Schadenersatzforderung unterstrichen. Er fordert Schadenersatz, weil Rauchschwaden von Kanada her die US-Städte New York und Washington eingehüllt haben. Spanien krönt sich zum Fußball-Weltmeister. Die Spanier gewinnen im WM-Finale gegen den Titelverteidiger Argentinien mit 1-0 nach Verlängerung. Für Spanien ist es der zweite Weltmeistertitel nach dem an der WM 2010 in Südafrika.
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0: Heute ist es meistens sonnig und trocken. Aktuell messen wir in der Stadt Zürich 16 Grad, Küsnacht und Bassersdorf 15 Grad. Auch morgen bleibt es mehrheitlich sonnig und trocken. 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
2: Einen wunderschönen guten Morgen. Schön sind wir mit Radio Zürichsee unterwegs an dem Montag, wo wir wissen, wer Weltmeister geworden ist. Wir haben es gerade gehört in den News. Spanien schlägt Argentinien. Ein kleiner Rückblick auf die Weltmeisterschaft. Wagen wir am 5 über halb 8. Vorher gibt es 80er Sound von Christa Berg und 90er Musik von Texas. Guten Tag.
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0: 5 über halb 8 Uhr, hört Radio Zürichsee. Wunderschönen guten Morgen. Ja, mal am Abend um 11 Uhr oder am Morgen um 5 Uhr oder zmitzt in der Nacht. Die Fußball-Weltmeisterschaft, die hat uns mit den speziellen Anspielzeiten doch ziemlich herausgefordert gehabt. Wo wir am Anfang doch irgendwie das Gefühl hatten, es wird schwierig mit dem WM-Feeling, mit diesen Emotionen, müssen wir sagen, haben unsere Fußballjungs uns dann doch noch vom Gegenteil überzeugt.
1: Number 10, Paraguay, cover his mouth. Das ist schon dieser Red Card.
2: Katastrophe.
3: Kommel hält, der Ball geht nicht ein. Au! Oh, nein!
4: Amdouni.
5: Alvarez.
6: Ah! Ich hasse, dass ich das sagen muss, aber das war Weltklasse.
7: Wir wären gerne noch eine Woche länger bleiben.
0: Und wir hätten gerne noch eine Woche länger zugeschaut. Es hat nicht sollen sein. Spanien ist also jetzt Weltmeister. Und wir geniessen die Verschnaufzeit, bis es dann weitergeht mit dem Fußball. 5 Tage, dann geht es mit der Schweizer Liga schon weiter. Bis dahin haben wir gute Musik da bei Radio Zürichsee aus den 80er Jahren von UB40.

0: In 16 Minuten ist es 8 Uhr, Ihrem Radio Zürichsee eingeschaltet. Zeit zum Telefonieren.
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3: Wallen
2: statt
3: 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Ja, guten Tag, Wallen. Ich habe eine kleine Frage. Mhm. 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
2: 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Also gut, danke vielmals.
3: 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Hallo?
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3: 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Die haben ja so gratis Körbli.
2: Nein, haben wir auch nicht.
3: Die selber sind ja von Anfang an kaputt gegangen. Haben Sie dort noch Ersatz?
2: Sie, hören Sie jetzt mal. Das geht nicht, Entschuldigung.
3: Ja, schon gut. Wie lange haben denn die Garantie?
2: Gottfried Huber nochmal, hören Sie mir auch zu. Ich habe keine Zeit, ich sollte arbeiten. Kommen Sie doch einfach mal vorbei an der Bahnhofstrasse zu Wallenstadt, hä?
3: Ja, aber gut, Fräulein, ich kann doch nicht mit 72 Wegen, die ich gekauft habe, bei Ihnen vorbeikommen.
2: Jetzt hören Sie mal zu.
3: Ja.
2: Sie bringen die Wegen jetzt zurück, weil die sind nicht zum Kaufen. Die kann man nicht einfach mitnehmen. Unsere Kunden brauchen die zum Posten. Und wenn die Wegen nicht morgen da stehen, dann zeige ich sie an.
3: Ja, aber gut, Fräulein, die habe ich ja schon gekauft bin und ich brauche es doch für meine Steine.
2: Soll ich jetzt gerade schon der Polizei anrufen, dass die morgen auch da sind? Ja, ich habe gesagt, morgen sind die Wegen zurück.
3: Wieso kann die Polizei die auch flicken?
2: Nein, die Polizei fliegt dann etwas bei Ihnen.
3: Ja.
2: Am besten ist, wenn Sie mal vorbeikommen hier im Migros, dann können wir die Sache miteinander anschauen.
3: Ja, aber viel besser wäre, wenn
2: ist
3: Sie bei mir würden vorbeikommen, um es anschauen, oder?
2: Nein.
5: Wäre aber beim Radio.
2: Nein!
5: Herzlich willkommen beim Kellerfon.
2: Danke vielmals, jetzt hat er gesagt, was ist das für einen, du? Das glaube ich ja nicht. Schön für mich.
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0: Ihr habt Radio Zürichsee eingeschaltet. Für euch parat eine Frau, die sich immer mal wieder erfolgreich an Film und Musik angewagt hat. Das auch in den 80er Jahren. Wer da auf uns wartet, ihr hört es gerade direkt nach den News.
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0: Der Blick auf die Strasse. Ihr habt Stau, das vor dem Gubrist-Tunnel Richtung St. Gallen, dann im Grossraum Zürich stockt es, durch das dann auch auf der Westumfahrung, dort ab Urdorf Süd. Dann müsst ihr auch mehr Zeit rechnen, wenn ihr auf der Nord-Süd-Achse unterwegs seid. A2 Luzern Richtung Gotthard, zwischen Amsteig und Köschen haben 5 km Stau, heisst gut 50 Minuten, wo es länger geht. Alle Verkehrsmeldungen im Detail gibt es jederzeit online auf radiozürichsee.ch oder in der Radio Zürichsee App. Allen unterwegs ganz gute und sichere Fahrt an euer Ziel. Sie ist jetzt 5 vor 8.
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8: Mit dem Marco Huber. Guten Morgen. Die Sorge, dass sich der Iran-Konflikt ausweiten könnte, wächst weiter. Zuletzt haben sich die Streitkräfte der USA und dem Iran in der Nacht wieder gegenseitig attackiert. Der US-Präsident Donald Trump hat davon geredet, dass man den Iran ein weiteres Mal hart getroffen habe. Die Golfstaaten Kuwait und Bahrain sind weiter unter Beschuss geraten. Behörden melden dort Beschuss jeweils durch iranische Drohnen. Die US-Armee wird weitere Tank- und auch Kampfflugzeuge in die Konfliktregion verlegen, wie schon am Wochenende bekannt worden ist. Hintergrund ist der Streit um die strategisch wichtige Straße von Hormus, die der Iran blockiert. Der künftige britische Premierminister Andy Burnham will in seiner ersten Rede als neuer Regierungschef mehr Luft zum Schnaufen bei finanziellen Entscheidungen versprechen. Das zeigt ein Ausschnitt aus dem Manuskript zu der Rede von seiner Ernennung heute. Er will für spürbare Verbesserungen im Alltag der Menschen in Großbritannien einstehen. Großbritannien hat eine tiefe Regierungskrise hinter sich. Der König Charles ernennt den Andy Burnham heute Vormittag zum neuen Premierminister und damit zum Nachfolger von Keir Starmer. Der FIFA-Präsident Gianni Infantino ist vor dem WM-Finale wegen seiner vielen Flugreisen in Kritik geraten. Laut der Nachrichtenagentur AP ist er während der WM mit einem Geschäftsreiseflugzeug von einem WM-Sponsor fast 100'000 Kilometer weit geflogen. Das entspricht 2,5 Erdumrundungen. Der Präsident vom Weltfußballverband hat 43 von den insgesamt 104 WM-Spielen in den USA, zu Kanada und zu Mexiko besucht. Die FIFA will CO2-Emissionen von Weltmeisterschaften eigentlich bis im Jahr 2030 halbieren und bis 2040 sogar klimaneutral werden.
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8: Spanien krönt sich zum Fußball-Weltmeister. Die Spanier gewinnen im WM-Finale gegen den Titelverteidiger Argentinien mit 1-0 nach Verlängerung. Das entscheidende Goal schiesst der Barcelona-Stürmer Ferran Torres. Argentinien ist nach einem Platzverweis in der Nachspielzeit während der Verlängerung nur noch das 10. auf dem Feld gestanden. Für Spanien ist es der zweite Weltmeistertitel nach dem an der WM 2010 in Südafrika.
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8: Heute ist es meistens sonnig und trocken. Aktuell messen wir in der Stadt Zürich 16 Grad, in Wädischwil und in Winterthur 15 Grad. Am Morgen bleibt es mehrheitlich sonnig und trocken.
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0: Ich habe euch heute Morgen versprochen, ich verschenke ein bisschen Ferienfeeling, das ich sozusagen mitgebracht habe aus meiner Woche, wo ich entspannen bin. Zuerst gibt es aber wunderbares Musikfeeling aus den 80er Jahren. Filmmusik von der Tina Turner, We Don't Need Another Hero. Und dann geht es ab zum Bruce Springsteen, Dancing in the Dark. Wunderschönen guten Morgen.
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0: Er holt wieder für euch da. Wunderschönen guten Morgen. 7 Minuten nach 8 haben wir es hier, Zürichsee hellwach mit dem Flo Michel. Ich habe mich letzte Woche erholen, ein bisschen Sommerferien machen. Es ist ab auf Frankreich gegangen. Ein bisschen geniessen und unter anderem eben auch etwas Neues ausprobieren, das so tönt hat. Und darum haben wir von euch wissen, ja, was habe ich denn ausprobiert, wo eben der Ton macht. Und Anna aus Vilsbach, die ist die schnellste gewesen, die gesagt hat:
1: Guten Morgen, ich würde doch sagen, das ist Golfspielen.
0: Das ist ganz klar Golfspielen und weil man das sonst nie macht, hat man sich natürlich dabei verletzt. Wobei verletzt ist übertrieben. Ich habe mir ein bisschen die Schultern, ich sage jetzt mal, überlastet. Es kommt gut, es kommt gut auf dem Weg von der Besserung und der Schwimmreif ist auf dem Weg zu der Anna auf Vilsbach. Wenn auch ihr einen Schwimmreif wollt, kein Problem, im Radio Zürichsee Webshop gibt es die immer noch zum Bestellen und zum Geniessen. Gibt einfach noch mal ein bisschen mehr Ferienfeeling. Und der gibt uns 90er-Feeling. Crazy. See you.

0: 16 Minuten nach der 8. hier bei Radio Zürichsee. Zeit zum Mitraten. Welcher Star versteckt sich hinter der heutigen Story und hat doch ganz eine lange Zeit Funkstille gehalten?
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2: Stellt euch Folgendes vor. Ein Pop-Duo in den 80er. Im Studio harmoniert es perfekt. Ideen fließen, Hits entstehen, aber sobald sie auf Tournee sind, geht alles auseinander. Monate im Bus, Hotel, endlose Nächte und der grosse Druck. Aus kleinen Spannungen werden die Vorwürfe, Zankereien, Kämpfe. Es kommt zur Trennung. Nach x Jahren gibt es dann aber eine Versöhnung und eine Wiedervereinigung. Ein Journalist fragt, wie lange sie nicht mehr miteinander geredet haben. Da sagt der eine, 9 Jahre, 2 Monate und 3 Tage. Der andere ergänzt, 4 Stunden, 6 Minuten und 24 Sekunden. Dann wird herzhaft gelacht. Die Band mit der langen Schwiegephase und der Versöhnung ist Tears for Fears.

0: E lo Stradio Zürichsee an dem Montagmorgen. Wir haben die Musik, die ich gut im Tag starten lässt, vom Sascha aus den 90er Jahren oder Kim Wilde mit 80er, geht direkt nach den News.
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0: gute und sichere Fahrt. In 4 Minuten ist 8:30.
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2: Mit dem Marco Huber. Guten Morgen. Die US-Armee hat eine weitere Welle von Luftangriffen auf Ziele im Iran geflogen. Der Iran hat mit Vergeltungsschlägen auf amerikanische Militärstützpunkte reagiert. Die Golfstaaten Kuwait und Bahrain melden Beschuss. Hintergrund von diesen Kampfhandlungen ist der Streit um die strategisch wichtige Straße von Hormuz. Der künftige britische Premierminister Andy Burnham will in seiner ersten Rede als neuer Regierungschef mehr Luft zum Schnaufen bei finanziellen Entscheidungen versprechen. Das zeigt ein Ausschnitt aus dem Manuskript zu der Rede anlässlich von seiner Ernennung, die öffentlich geworden ist. Der König Charles ernennt den Andy Burnham dann heute Vormittag zum neuen Premierminister und zum Nachfolger von Keir Starmer. Der FIFA-Präsident Gianni Infantino ist vor dem WM-Finale wegen seiner vielen Flugreisen in Kritik geraten. Laut der Nachrichtenagentur AP ist er während der WM mit einem Geschäftsreiseflugzeug von einem Sponsor fast 100'000 Kilometer weit geflogen. Das entspricht 2,5 Erdumrundungen. Eigentlich will der Weltfußballverband CO2-Emissionen von Weltmeisterschaften bis im Jahr 2030 halbieren und bis 2040 sogar klimaneutral werden.
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2: Heute ist es meistens sonnig und trocken. Aktuell messen wir in der Stadt Zürich 16 Grad, Zwetzigen und Regensdorf 15 Grad. Auch morgen bleibt es mehrheitlich sonnig und trocken. 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
0: Wir haben alle ein bisschen gezweifelt, ob wir dann wirklich so in die Stimmung kommen. Geschafft haben wir es dann doch. Und in die Stimmung bringen tue ich euch jetzt auch gerade mit 80er und 90er Sound. Zuerst Kim Wilde mit You Keep Me Hanging On. Und nachher einer, der die Sonne ein bisschen unterstützt, vom Sascha. Schönen guten Morgen.
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0: Bitzli geärgert, wunderschönen guten Morgen. 6:58 haben wir es jetzt hier los, Radio Zürichsee. Die Fußball-Weltmeisterschaft ist in der Nacht auf heute zu Ende gegangen. Das mit einem Sieg von Spanien. Das heisst, neuer Weltmeister ist Spanien. Sie gewinnen gegen Argentinien 1:0. Und wenn wir ein bisschen zurückschauen, am Anfang, wo wir so gehört haben, hey, Abend um 11 Uhr, morgen um 5 Uhr, mitten in der Nacht, um 3 oder um 1 Anspielzeit, hat man sich ja schon gefragt, ob denn die Emotionen und Freude für die Fußball-WM so richtig aufkommt. Schlussendlich müssen wir sagen, ja, ist dann doch noch gekommen.
1: Paraguay, cover his mouth. Das ist schon dieser Red Card.
2: Katastrophe.
3: Kommen hält, der Ball geht nicht rein. Oh, nein.
4: Amdouni.
5: Alvarez.
6: Ah! Ich hasse, dass ich das sagen muss, aber das war Weltklasse.
7: Wir wären gerne noch eine Woche länger bleiben.
0: Und wir hätten gerne noch eine Woche länger mitgefiebert. Wir geniessen jetzt aber 80er Sound von den Bee Gees und nachher geht es ab in die 90er Jahre zu Eagle Eye Cherry und wir geniessen auch, also ich zumindest, die 4 Jahre Verschnaufpause, die ich habe bis zu der nächsten Weltmeisterschaft. Wobei, ist ja dann noch Europameisterschaft. So lange müssen wir dann doch nicht mehr warten. Ganz einen schönen Montag wünsche ich euch.

0: 16 Minuten vor der 9 Uhr hier bei Radio Zürichsee. 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
2: Miguel
3: Wallen, statt
2: weiter,
3: grüezi. Ja, guten Tag, Wallen. Ich habe eine kleine Frage. Da bei diesen Wägen, die Sie verkaufen, haben Sie da Ersatzrädchen? Weil da gehen mir jetzt immer die Rädchen kaputt.
2: Was für Wägen?
3: Ja, die Wägen, die Sie bei Ihnen im Supermarkt haben, oder? Da gehen immer unten die Rädchen kaputt. Vor dem Laden raus.
4: Tut mir leid.
3: Die kosten so 2 Franken.
2: Nein, das sind Einkaufswägen zum Posten.
3: Nein, für Steinbruch ist, wo ich transportiere. Und jetzt ist bei 2 schon die Achse gebrochen, oder?
2: Ja, die verkaufen wir doch nicht.
3: Haben Sie eine Garantie auf die? Weil da kann nicht sein, dass die immer kaputt gehen, oder?
2: Sie,
3: ich meine, das große Problem.
2: Also gut, danke vielmals.
3: Das Problem ist ja folgendes. Hallo?
2: Migros Wallenstadt
3: weiter, grüezi. Ja, grüezi, jetzt sind wir gerade rausgefallen.
2: Also, hören Sie mal, wir verkaufen die Wägele nicht.
3: Das andere Problem ist ja das mit den Körbli, oder? Die haben ja so gratis Körbli.
2: Nein, weil haben wir auch nicht.
3: Die selber sind ja von Anfang an kaputt gegangen. Haben Sie dort noch Ersatz?
2: Sie, hören Sie jetzt mal. Das geht nicht, Entschuldigung.
3: Ja, schon gut. Wie lange haben denn die Garantie?
2: Gottfried Huber nochmal, hören Sie mir auch zu. Ich habe keine Zeit, ich sollte arbeiten. Kommen Sie doch einfach mal vorbei an der Bahnhofstrasse zu Wallenstadt, hä?
3: Ja, aber gut, Fräulein, ich kann doch nicht mit 72 Wegen, die ich gekauft habe, bei Ihnen vorbeikommen.
2: Jetzt hören Sie mal zu.
3: Ja.
2: Sie bringen die Wegen jetzt zurück, weil die sind nicht zum Kaufen. Die kann man nicht einfach mitnehmen. Unsere Kunden brauchen die zum Posten. Und wenn die Wegen nicht morgen da stehen, dann zeige ich sie an.
3: Ja, aber gut, Fräulein, die habe ich ja schon gekauft bin und ich brauche es doch für meine Steine.
2: Soll ich jetzt gerade schon der Polizei anrufen, dass die morgen auch da sind? Ja, ich habe gesagt, morgen sind die Wegen zurück.
3: Wieso kann die Polizei die auch flicken?
2: Nein, die Polizei fliegt dann etwas bei Ihnen.
3: Ja.
2: Am besten ist, wenn Sie mal vorbeikommen hier im Migros, dann können wir die Sachen miteinander anschauen.
3: Ja, aber viel besser wäre, wenn
2: ist
3: Sie bei mir würden vorbeikommen, um es anschauen, oder?
2: Nein.
5: Wäre aber beim Radio.
2: Nein!
5: Herzlich willkommen beim Kellerfon.
2: Danke vielmals, jetzt hat er gesagt, was ist das für einen, du? Das glaube ich ja nicht. Schön für mich.
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0: Ihr hört Radio Zürichsee an diesem Montagmorgen. Für euch parat 90er Musik von Liquido zum Umgumpen, aber auch ein bisschen 80er zum Durchschnaufen von der Laura Branigan. Das geht nach einem News-Update.
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0: Aktuell haben wir keine Meldungen aus dem grossen Raum Zürich rund um den Zürichsee oder aus dem Zürich-Oberland. Eine Meldung haben wir von der Nord-Süd-Achse vor dem Gotthardtunnel Richtung Süden. Haben wir 5 km Stau, heisst gut 50 Minuten mehr Zeit planen. Alle Verkehrsmeldungen im Detail gibt es jederzeit online auf radiozürichsee.ch oder in der Radio Zürichsee App. Es ist jetzt 5 vor 9.
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3: Mit dem Marco Huber. Die Ölpreise steigen wegen der Lage im Nahen Osten weiter an. Heute Morgen ist der Preis für ein Fass von der Referenzsorte Brent um fast 3% gestiegen, liegt aktuell bei $90.50. Das ist der höchste Preis seit dem Juni. Der Ölpreis ist nach dem Anfang der Friedensgespräche vor gut einem Monat bis auf etwa $70 gesunken. Zuletzt haben die USA nach eigenen Angaben die 9. Nacht in Folge verschiedene Ziele im Iran angegriffen. Der Iran hat mit Gegenschlägen auf amerikanische Militärstützpunkte in der Golfregion reagiert. Der künftige britische Premierminister Andy Burnham verspricht in seiner ersten Rede als neuer Regierungschef mehr Luft zum Schnaufen bei finanziellen Entscheidungen. Das zeigt ein Ausschnitt aus einem Manuskript zu der Rede von seiner Ernennung, die öffentlich geworden ist. Er wähle für spürbare Verbesserungen im Alltag der Menschen zu Grossbritannien einstehen. Grossbritannien hat eine tiefe Regierungskrise hinter sich. Der König Charles ernennt den Andy Burnham heute Vormittag zum neuen Premierminister und damit zum Nachfolger von Keir Starmer. Das Raumfahrtunternehmen SpaceX will diese Woche einen neuen Startversuch mit einer Rakete vom Typ Starship unternehmen. Das aber nicht heute, wie zuerst geplant worden ist, sondern erst am Donnerstag, wie das Unternehmen vom Tech-Milliardär Elon Musk mitteilt hat. Letzte Woche hat SpaceX rund $100 Millionen Marktwert verloren, weil der insgesamt 13. Testflug kurz vor dem Start hat müssen abgebrochen werden. Ein automatischer Befehl hat mehrere Triebwerke vorzeitig abgeschaltet.
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3: Es ist meistens sonnig und trocken heute. Aktuell messen wir in der Stadt Zürich 17 Grad, Freienbach und in Wallisellen 16 Grad. Auch morgen bleibt es mehrheitlich sonnig und trocken.
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0: Wunderschönen guten Morgen. Wir haben den 80er Sound, der in Tanzsalat von Michael Sambello, aber auch 90er Musik zum Mitgumpen von Liquido und ihres Narcotic. Den Anfang machen wir jetzt aber mit einem, der ein bisschen gemütlicher ist. Die Laura Branigan mit Self-Control. Wunderschönen guten Tag.
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10 Minuten nach der 9 Uhr an Radio Zürichsee eingeschaltet. Wunderschönen guten Tag. Auch heute ist eure Meinung gefragt bei den Fragen vom Tag. Und es ist um die Sommerferien gegangen. Also Schul-Sommerferien, wo wir, die da bleiben, ein bisschen Ruhe geniessen können. Alles wird langsamer, weniger Leute unterwegs. Und da war die Frage, findet ihr das super, endlich ein bisschen durchschnaufen und einfach da sein und eben geniessen? Oder sagen ihr, nein, hey, mega doof, es läuft nichts, auch wenn du im Geschäft bist. Es fehlen so viele Leute, dass du einfach nicht vorwärts kommst. Und ihr sagt ganz klar, mit 97%, nein, ist super, wir geniessen. Und geniessen tun wir jetzt auch 90er Musik von der Lighthouse Family mit ihrem Lifted. Zuerst gibt es aber ein bisschen Power von Michael Sembello, 80er, mit seinem Maniac. Guten Tag!

0: Ihr hört Radio Zürichsee an dem Montagvormittag für euch parat. Queen, Ace of Base und auch Phil Collins. Das alles geht als nächstes.
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0: Sehr schnell ein Blick auf die Straße im Grossraum Zürich rund um den Zürichsee und im Zürich-Oberland. Da haben wir aktuell keine Meldungen. Eine haben wir vom Ferienverkehr Nord-Süd-Achse vor dem Gotthardtunnel Richtung Süden. 6 km Stau. Heisst gut, eine Stunde Wartezeit. Also empfohlene Alternativroute gilt wie immer A13 via San Bernardino-Tunnel verwenden. Allen unterwegs gute Fahrt. 5 Minuten noch, dann ist es 9:30.
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2: Heute ist es meistens sonnig und trocken. Aktuell messen wir in der Stadt Zürich 17 Grad, Rüti und Stielsdorf 16 Grad. Am Morgen bleibt es mehrheitlich sonnig und trocken. 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

5:30 an der Radio Zürich eingeschaltet. Wir haben das Beste aus den 80er, 90er und mehr, das mit der meisten Abwechslung. Und eben genau für die Abwechslung jetzt parat aus den 70er. Bonnie Tyler, dann aus den 90er Jahren Britney Spears und auch 80er Sound von John Parr habe ich am Start. Schön.

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2: Zuerst eine aktuelle Gefahrenmeldung aus der Wallensee-Region A3 Zürich Richtung Chur. Der Kerenzer Bergtunnel ist im Moment gesperrt wegen Gegenständen auf der Fahrbahn. Und noch die Nord-Südachse A2 Luzern Richtung Gotthard zwischen Darmsteg und Göschen 6 km Stau. Auch wegen Verkehrsüberlastung bedeutet einen Zeitverlust von bis zu einer Stunde. Empfohlen als alternative Route, wie so oft, wird die A13 via San Bernardino Tunnel. Alle Verkehrsmeldungen findet ihr auch immer in der Übersicht auf radiozürichsee.ch oder in der Radio Zürichsee App. An unterwegs weiterhin eine gute und eine sichere Fahrt. In 4 Minuten ist es 10 Uhr.
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2: Mit dem Marco Huber. Die Ölpreise steigen wegen der Situation im Nahen Osten weiter an. Heute Morgen ist der Preis für ein Fass von der Referenzsorte Brent um fast 3% gestiegen, liegt aktuell bei $90.50. Das ist der höchste Preis seit dem Juni. Der Ölpreis ist nach dem Anfang der Friedensverhandlungen vor gut einem Monat bis auf etwa $70 gesunken. Zuletzt haben die USA nach eigenen Angaben die 9. Nacht in Folge verschiedene Ziele im Iran angegriffen. Der Iran hat mit Gegenschlägen auf amerikanische Militärstützpunkte in der Golfregion reagiert. Nach dem Rücktritt vom deutschen Spitzenpolitiker und Fraktionschef Jens Spahn diskutiert die Spitze von der CDU-CSU das weitere Vorgehen. Neben dem Präsidium von der grössten Regierungspartei kommt auch der Vorstand von der Bundestagsfraktion zusammen. Der Parteichef und Bundeskanzler Friedrich Merz will die Nachfolge von Jens Spahn möglichst rasch regeln. Der Jens Spahn ist in Deutschland in Kritik geraten und dann zum Rücktritt aufgefordert worden. Er und sein Ehemann sind mit Hilfe von einer Leihmutter in den USA älter geworden. Als Politiker hat sich Jens Spahn in Deutschland gegen eine Legalisierung der Leihmutterschaft eingesetzt. Das Raumfahrtunternehmen SpaceX will diese Woche einen neuen Startversuch mit einer Rakete vom Typ Starship unternehmen. Das allerdings nicht heute, wie zuerst geplant, sondern erst am Donnerstag, wie das Unternehmen vom Tech-Milliardär Elon Musk mitteilt hat. Letzte Woche hat SpaceX rund 100 Milliarden Dollar Marktwert verloren, nachdem der insgesamt 13. Testflug kurz vor dem Start abgebrochen worden ist. Ein automatischer Befehl hat mehrere Triebwerke vorzeitig abgeschaltet.
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2: Es ist meistens sonnig und trocken heute. Aktuell messen wir in der Stadt Zürich 18 Grad, Meilen und Schlieren 17 Grad. Auch morgen bleibt es mehrheitlich sonnig und trocken.
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3: Ihr hört Radio Zürichsee an diesem Montag. Wir haben am meisten Musik zum Schaffen für euch. Das mit dem Peter Schilling, der Amy Winehouse. Und den Anfang machen wir jetzt gerade mit dem 90er Sound von Inner Circle, der besser nicht könnte passen. Sweat, schönen guten Tag.
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2: Aktuell haben wir keine Verkehrsmeldung aus dem Grossraum Zürich, aber wir schauen schnell auf die Nord-Süd-Achse. A2 Luzern Richtung Gotthard zwischen Amsteg und Göschenen 8 km Stau mittlerweile. Bedeutet einen Zeitverlust von bis zu 1 Stunde und 20 Minuten. Wenn ihr sonst noch etwas beobachtet habt unterwegs, meldet euch das gerne zu jeder Zeit auf unsere gratis Verkehrshotline, die Nummer 0800 und 3x60. Allen unterwegs weiterhin eine gute und eine sichere Fahrt.
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1: Auf der A1 haben wir aktuell Stau, und zwar Zürich Richtung Bern zwischen Dietikon und der Raststätte Würenlos. Stau wegen Unterhaltsarbeiten und Nord-Südachse. A2 Luzern Richtung Gotthard zwischen Amsteg und Göschene 9 km Stau. Bedeutet einen Zeitverlust von bis zu 1,5 Stunden. Alle Verkehrsmeldungen findet ihr auch immer in der Übersicht auf radiozürichsee.ch oder in der Radio Zürichsee App. Allen unterwegs weiterhin eine gute und eine sichere Fahrt. In 5 Minuten ist es 11 Uhr.
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1: Mit dem Marco Huber. Die Ölpreise steigen wegen der Lage im Nahen Osten weiter an. Heute Morgen ist der Preis für ein Fass von der Referenzsorte Brent um fast 3% gestiegen und bei $90,50 gelegen. Das ist der höchste Preis seit dem Juni. Der Ölpreis ist nach dem Anfang der Friedensgespräche vor gut einem Monat bis auf etwa $70 gesunken. Zuletzt haben die USA nach eigenen Angaben die 9. Nacht in Folge verschiedene Ziele im Iran angegriffen. Der Iran hat mit Gegenschlägen auf amerikanische Militärstützpunkte in der Golfregion reagiert. Nach dem Rücktritt vom deutschen Spitzenpolitiker und Fraktionschef von der CDU-CSU, Jens Spahn, diskutiert man das weitere Vorgehen. Neben dem Präsidium von der grössten Regierungspartei kommt auch der Vorstand von der Bundestagsfraktion zusammen. Der Parteichef und Bundeskanzler Friedrich Merz will die Nachfolge von Jens Spahn möglichst schnell regeln. Der Jens Spahn ist in Deutschland in Kritik geraten und dann zum Rücktritt aufgefordert worden. Er und sein Ehemann sind mit Hilfe von einer Leihmutter in den USA älter wurde. Als Politiker hat sich der Jens Spahn in Deutschland gegen die Legalisierung der Leihmutterschaft eingesetzt. Der Bart Geier hat sich im Kanton St. Gallen weiter etabliert. Nach der ersten Brut im letzten Jahr hat auch das Jahr ein Bart Geier-Paar erfolgreich brütet, wie der Kanton mitteilt. Im Taminatal ist ein Jungvogel geschlüpft und ausgeflogen. Das sei eine positive Entwicklung. Der Kanton St. Gallen hat sich in der Vergangenheit an einem nationalen Projekt beteiligt, um den Bart Geier wieder anzusiedeln. Vor über 10 Jahren sind 12 Jungvögel im Kanton St. Gallen ausgewildert.
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1: Es ist meistens sonnig und trocken heute. Aktuell messen wir in der Stadt Zürich 19 Grad, Talwil und Feraltdorf 18 Grad. Am Morgen bleibt es mehrheitlich sonnig und trocken.
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2: Unterwegs Richtung Montag, Mittag und zum Magenknurren ein bisschen übertönen, habe ich jetzt schon den Sound parat, der einfach so richtig, richtig in Knochen geht. Cool and the Gang mit ihrem Celebration, Us 3 mit Cantaloupe und auch der Robert Miles mit Children. Gibt's alles in dieser halben Stunde. Schön, sind ihr mit dabei.
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4: Blick auf die Strasse und da haben wir ein paar Meldungen. Grosser um Zürich, A1 Zürich Richtung Bern zwischen Dietike und der Raststätte Würenlos Nord. Dort haben wir Stau wegen Unterhaltsarbeiten. Dann haben wir in der Region Wallensee auf der A3 Zürich Richtung Chur zwischen Murg und Wallenstadt Stau wegen Bauarbeiten. Und noch die Nord-Südachse A2 Luzern Richtung Gotthard zwischen Damsteg und Göschen aktuell 11 km Stau. Bedeutet einen Zeitverlust von über 1,5 Stunden. Wenn ihr sonst noch etwas beobachtet habt, dann meldet euch das gerne zu jeder Zeit auf unsere gratis Verkehrshotline. Die Nummer 0800 und 3x60. Alle unterwegs, weiterhin eine gute und eine sichere Fahrt.
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3: Im Grossraum Zürich hat es einen Unfall gegeben auf der A1 Richtung St. Gallen. Darum zwischen Zürich Nord und Zürich Ost Stau. Dann haben wir die Nord-Süd-Achse. Da stehen wir Richtung Süden vor dem Gotthard ab Erstfeld. Etwa eine Stunde und 20 Minuten mehr Zeit braucht er. 11 Kilometer Stau sind sie im Moment. Meldungen gibt es für euch auch immer auf radiozürichsee.ch oder in der Radio Zürichsee App. Kommt alle gut und sicher am Ziel an. In 4 Minuten ist es 12 Uhr.
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4: Mit dem Marco Huber. Die Sorge, dass sich der Iran-Konflikt ausweiten könnte, wächst weiter. Zuletzt haben sich die Streitkräfte der USA und dem Iran in der Nacht wieder gegenseitig attackiert. Der US-Präsident Donald Trump hat nachher davon geredet, dass man den Iran ein weiteres Mal hart getroffen habe. Außerdem will die US-Armee weitere Kampf- und Tankflugzeuge in die Konfliktregion verlegen, wie gestern schon bekannt worden ist. Hintergrund ist ein Streit um die strategisch wichtige Straße von Hormus, die der Iran im Moment blockiert. Wegen der Lage im Nahen Osten steigen die Ölpreise weiter an. Heute Morgen ist der Preis für ein Fass von der Referenzsorte Brent um fast 3% gestiegen und liegt bei aktuell $90.50. Das ist der höchste Preis seit dem Juni. Der Ölpreis ist nach dem Anfang der Friedensgespräche vor gut einem Monat bis auf etwa $70 gesunken. In der Schweiz sind Benzin und Diesel jetzt übers Wochenende wieder teurer geworden. Innerhalb von wenigen Tagen sind Treibstoff Preise da um rund 5 Rappen pro Liter gestiegen, wie der TCS heute mitteilt. Nach dem Rücktritt vom deutschen Spitzenpolitiker Jens Spahn diskutiert die Spitze von der CDU-CSU-Fraktion das weitere Vorgehen. Der Parteichef und Bundeskanzler Friedrich Merz will die Nachfolge von Jens Spahn als Fraktionschef von der CDU-CSU im Bundestag möglichst schnell klären. Die Jens Spahn ist in Deutschland in Kritik geraten und dann zum Rücktritt aufgefordert worden. Er und sein Ehemann sind mit Hilfe von einer Leihmutter in den USA älter geworden. Als Politiker hat sich der Jens Spahn in Deutschland aber gegen die Legalisierung der Leihmutterschaft eingesetzt.
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4: Es ist meistens sonnig und trocken heute. Aktuell messen wir in der Stadt Zürich 20 Grad, Uster und Bülach 19 Grad. Auch morgen bleibt es mehrheitlich sonnig und trocken.
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3: Ja, durchschnaufen ist angesagt, WM ist durch, die halbe Schweiz in die Ferien ausgeflogen, Temperaturen mehr so ein bisschen im menschlichen Wohlfühlbereich und natürlich Mittagspause mit der guten Laune und das in 1,60 Meter. Cindy Lauper mit einem von ihren grössten Hits aus den 80er, gerade nach 90er Pop-Rock, wo Freude macht. Breakfast at Tiffany's.
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0: haben sich außergewöhnliche Szenen abgespielt, gerade bei uns im Radio vorhin. Guten Mittag auf Radio Zürich, seit 10 ab 12 Uhr. Unser Redakteur Marco Huber mit weissen Samthändchen in der Hand, ein WM-Pokal aus dem 3D-Drucker vom Flo. Und übergeben worden ist der Pokal am Gewinner von unserem internen WM-Tippspiel. Unser Tech-Profi Antonio, der hat einfach Ahnung, offenbar. Was mich aber auch viel mehr überrascht, sind unsere Schlusslichter, Isabel Züllig oder der zweitletzte Platz, David Du, wo so sportaffin bist und daraus kommst, die Mannschaften kennst, zweitletzte.
1: Ich will mich zu diesen Vorwürfen nicht äußern. Es gibt keinen Kommentar.
0: Ja gut. Also ich tippe jetzt auch auf den richtigen Knopf für einen stimmigen Montag. Eine schöne Stimme aus den 90ern, Lisa Stansfield. 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

0: So tönt Annie Lennox, wenn ihr ein Eurythmics-Gespändli wieder wild auf dem Computer rumpröbelt. Und wenn sie allein Musik macht, dann tönt es genau so wie nach der kurzen News. Der grösste von ihrer Solo-Karriere haben wir euch gerade parat aus den 90ern.
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8: Achtung, wir haben eine Gefahrenmeldung aus dem Grossraum Zürich, A1 St. Gallen Richtung Zürich. Zwischen Wülflingen und Dös Gefahr wegen Gegenständen auf der Fahrbahn. Also vorsichtig auf der A1 Richtung Zürich zwischen Wülflingen und Dös wegen Gegenständen. Sonst haben wir dann noch einen vorausgegangenen Unfall, der Stau produziert, also auf der A1 Richtung St. Gallen zwischen Zürich Nord und Zürich Ost. Dort staut es drum. Und dann haben wir noch ein Bahnfahrzeug auf der A4 Richtung Zürich. Das steht zwischen der Affoltra Malbis und dem Islisberg-Tunnel, darum dort auch Stau. Nord-Süd-Achse noch Richtung Süden vor dem Gotthard, aktuell 12 Kilometer stehen der Reihe, verlieren bis zu einer Stunde und 20 Minuten. Alle Verkehrsmeldungen im Detail auch immer auf radiozürichsee.ch oder in unserer Radio Zürichsee App. Kommen gut an, in 4 Minuten ist 12:30.
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8: Mit dem Manuel Mückler. Die Sorge, dass sich der Iran-Konflikt ausweiten könnte, wächst weiter. Zuletzt haben sich Streitkräfte der USA und dem Iran in der Nacht wieder gegenseitig attackiert. Der US-Präsident Donald Trump hat davon geredet, dass man den Iran ein weiteres Mal hart getroffen hätte. Die Golfstaaten Kuwait und Bahrain haben Beschuss gemeldet. Wegen der Lage im Nahen Osten steigen die Ölpreise weiter an. Heute Morgen ist der Preis für ein Fass von der Referenzsorte Brent um fast 3% gestiegen und bei $90.50 gelegen. Das ist der höchste Preis seit dem Juni. Der Ölpreis ist nach dem Anfang der Friedensgespräche vor gutem Monat bis auf etwa $70 gesunken. Nach einem Rücktritt vom Spitzenpolitiker und Fraktionschef Jens Spahn diskutiert die Spitze von der deutschen CDU-CSU das weitere Vorgehen. Der Parteichef und Bundeskanzler Friedrich Merz will die Nachfolge von Jens Spahn möglichst schnell regeln. Der Jens Spahn ist wegen einer Leihmutterschaft in Kritik geraten und dann zum Rücktritt aufgefordert worden.
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8: Heute ist es meistens sonnig und trocken. Aktuell da messen wir in der Stadt Zürich 22 Grad. Sorgen und das Kloten sind 21 Grad. Am Morgen bleibt es mehrheitlich sonnig und weiterhin trocken. Das aktuelle Wetter und die Knäpper in der Stadt Zürich 22 Grad. Sorgen und das Kloten sind 21 Grad. Am Morgen bleibt es mehrheitlich sonnig und weiterhin trocken. Das aktuelle

Wir feiern den Sommer, die Ferienzeit und einfach, dass wir sie so schön haben da. Auch mit der Musik, ein Lied, das für den Moment steht, wo man einfach das Leben so fest geniesst und liebt. «The Time of My Life» aus den 80er, gerade nach R.E.M. oder dem 90er One-Hit-Wonder von der Jennifer Page.

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1: Es staut im Grossraum Zürich auf die A4 Richtung Zürich zwischen der Affoltram Albis und dem Islisberg-Tunnel, weil es dort vorne ein Bahnfahrzeug hat. Und dann schauen wir noch die Nordsüdachsen an, A2 Richtung Gotthard. Ab Altdorf stehen ihr 17 km Richtung Süden. Ihr verliert etwa 2 Stunden und 50 Minuten. Empfohlen wie immer entweder San Bernardino-Tunnel oder sogar via A9 Simplon oder Autofahrt Lötschberg. Alle, die es brauchen können, wünsche ich viel Geduld. Und alle Verkehrsmeldungen habt ihr auch immer auf radiozürichsee.ch oder in der Radio Zürichsee App. Kommen alle gut an. Noch 5 Minuten, dann ist eins.
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1: Mit dem Manuel Mückler. Am Flughafen Zürich ist der sogenannte Heidi-Zug zwischen dem Terminal E und dem Hauptgebäude stecken geblieben. 50 Passagiere haben rund 200 Meter zu Fuss müssen durch den Tunnel laufen, wie 20 Minuten online berichtet. Die Evakuierung sei ruhig verlaufen. Die Ursache ist noch nicht geklärt. Es handelt sich aber um einen technischen Defekt. Die EU hat eine Rekordstrafe gegen den Online-Marktplatz AliExpress verhängt. Der chinesische Online-Reis muss 550 Millionen Euro wegen unter anderem gefälschten Kleider, unsicherem Spielzeug und gefährlicher Kosmetika zahlen. Wie die Europäische Kommission mitteilt, sind die Produkte widerrechtlich wochenlang nicht von der Plattform genommen worden. Das Unternehmen habe nicht genug gemacht, um die Verbraucher von solchen Produkten genug zu schützen, heisst es von der EU. Die rechtswidrigen Produkte werden sogar empfohlen oder beworben vom chinesischen Marktplatz. Tests von der Brüsseler Behörden haben gezeigt, dass trotz Überwachung eine Vielzahl von gefälschten T-Shirts, Schuhen oder unsicheres Spielzeug zirkuliere. Spanien steuert auf die nächste grosse Hitzewelle zu. Ab morgen könnte es vor allem im südöstlichen Drittel, im Nordosten und im Inneren von Mallorca gefährlich heiß werden, hat der staatliche spanische Wetterdienst mitteilt. Spanien steuert erneut mit Temperaturen bis zu 44 Grad auf die nächste Hitzewelle zu. Am heißesten dürfte es am Donnerstag mit eben 44 Grad in einer Kleinstadt Andalusien werden. Auch die Ferieninsel Mallorca können schon ab morgen mit Temperaturen von mindestens 39 Grad betroffen sein. Das beliebte Ferienland Griechenland erlebt momentan den ersten grossen Hitzeschub vom Sommer. Dort sind ebenfalls Temperaturen von 40 bis 43 Grad zu erwarten. Das Griechenland ist vor allem das Festland von der extremen Hitze betroffen.
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1: Es ist sonnig und trocken mit Quellwolken. Aktuell messen wir in der Stadt Zürich und Zuster 23 Grad, zu Wald sind es 22 Grad. Morgen scheint mit Wolkenfeldern die Sonne, in den Alpen kann es da und dort mal regnen.
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2: Vielleicht habt ihr auch reingezappt, eine spezielle Szene in der Halbzeit vom WM-Final, die Madonna mit den beiden ehemaligen brasilianischen Nationalspielern Ronaldinho und Ronaldo. Die beiden hat man kaum mehr erkannt, aber die Madonna natürlich unverkennbar. Sie ist auch in der nächsten Nonstop-Musikstunde dabei, aber nicht zum die Halbzeit einläuten, sondern zum die zweite Hälfte vom Tag einläuten. Auch noch mit dabei der Depeche Mode mit Musik aus den 90er oder gerade jetzt der Michael Jackson.
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5: Ihr habt momentan ziemlich freie Fahrt im Grossraum Zürich, Zürich-Oberland und rund um den Zürichsee. Einzig, was wir euch noch durchgeben, ist Ferienverkehr Gotthard Richtung Süden. Momentan 18 Kilometer stehen da. Ein Zeitverlust von bis zu 3 Stunden bedeutet das. Allen unterwegs, weiterhin eine gute Fahrt und die dort stehen, ganz viel Geduld.
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5: Momentan beschäftigt eigentlich nur die Röhre Richtung Süden. Gotthard Stünder 18 Kilometer momentan. Das heisst bis zu 3 Stunden Verlust. Empfohlene Alternativrouten müsst ihr ein bisschen weiter ausholen. A9 Simplon oder Autoverlad Lötschberg wird dort kommuniziert. Alle Verkehrsmeldungen gibt es auch immer auf radiozürichsee.ch oder in unserer Radio Zürichsee App. Kommt alle gut und sicher an eurem Ziel an. Es wird 5:55.
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5: Mit dem Manuel Mückler. Der Andy Burnham ist offiziell jetzt neuer britischer Premierminister. Der 56-Jährige ist am Mittag vom König Charles III. Im Buckingham Palace in London zum Amt ernannt worden. Der Andy Burnham übernimmt den Posten vom 59. Premier von Großbritannien, nachdem der Keir Starmer unter grossem Druck zurückgetreten ist. Als sogenannter König vom Norden geniesst der Burnham vor allem zu Manchester grosse Beliebtheit und ist seit Wochen der Hoffnungsträger von der Labour-Partei, um das Land aus der Krise zu führen. Harte Aufgaben kommen jetzt aber auf ihn zu. Die britische Wirtschaft schwächelt, aussenpolitisch verliert die Nation an Bedeutung und die Bevölkerung leidet unter sozialen Ungleichheit, Wohnungsnot sowie auch hohen Energiekosten. Schon heute werden teils Ankündigungen zu der finanziellen Situation erwartet. Spanien steuert auf die nächste grosse Hitzewelle zu. Ab morgen könnte es vor allem im südöstlichen Drittel, im Nordosten und im Inneren von Mallorca gefährlich heiß werden. Das hat der staatliche spanische Wetterdienst mitteilt. Spanien steuert jetzt erneut mit Temperaturen auf bis zu 44 Grad auf die nächste Hitzewelle zu. Am heißesten dürfte es ab dem Donnerstag mit eben 44 Grad in einer Kleinstadt Andalusien werden. Auch die Ferieninsel Mallorca könnte schon ab morgen mit Temperaturen von mindestens 39 Grad betroffen sind. Das beliebte Ferienland Griechenland erlebt momentan den ersten grossen Hitzeschub vom Sommer. Dort sind Temperaturen aktuell bei 40 bis 43 Grad. Das Griechenland ist vor allem das Festland von der extremen Hitze betroffen. In der Schweiz sind Benzin und Diesel übers Wochenende wieder teurer geworden. Innerhalb von wenigen Tagen sind Treibstoffpreise um rund 5 Rappen pro Liter gestiegen, wie der TCS mitteilt. Laut dem TCS liegt der Preis für einen Liter Blei-Frei 95 durchschnittlich bei einem Franken 92. Der Liter Diesel kostet aktuell im Schnitt 2 Franken 10. Hintergrund von dieser Entwicklung ist die Eskalation im Nahen Osten. Die USA haben nach eigenen Angaben die 9. Nacht im Folgeziel im Iran angegriffen. Der Iran hat mit Angriff auf Militärstützpunkte der US-Armee in der Golfregion reagiert.
1: Das Wetter.
5: Es ist sonnig und trocken mit Quellwolken. Aktuell da messen wir in der Stadt Zürich und Rapperswil 24 Grad. Das Amden sind es 21 Grad. Morgen scheint mit Wolkenfelder die Sonne. In den Alpen kann es da und dort mal regnen.
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6: Viva España! Spanier sind ja früher schon Kämpfer gewesen. Im Geschichtsunterricht haben wir mal einen Text lesen da darüber. Die Kollegin hat laut müssen lesen und hat einfach durchs Band immer Spanier statt Spanier gelesen. Irgendwie muss ich immer wieder an das denken. Also Spanisch oder Spanisch, auch der Name von der Band Vaya con Dios, haben wir euch dabei mit 90er Musik in der nächsten Nonstop Musikstunde. Aber auch nehmen wir wieder Lionel Richie oder Desireless sind dabei. Guten Nachmittag!
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1: So ziemlich freie Fahrt bei uns in der Region. Vermutlich, weil sich alle vor dem Gotthard versammeln. Dort stehen 18 Kilometer Stau. Momentan bis zu 3 Stunden heisst das, wenn er Richtung Süden wendet. Und dann noch eine Info Richtung Norden sind es momentan 5 Kilometer. Eine Übersicht auch immer auf radiozürichsee.ch. Dort Radio Zürichsee App. Wünsche gutes und sicheres Ankommen.
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1: Freie Fahrt momentan auf der Strasse, außer für alle, die auf Italien oder ins Tessin wollen. Ab Altdorf, Gotthard, Richtung Süden. 18 Kilometer momentan, bis zu 3 Stunden Zeit verlieren der dort. Und auch im Norden sind es 5 Kilometer dort, bis zu 50 Minuten Zeitverlust. Alle Verkehrsmeldungen immer auf radiozürichsee.ch oder in unserer Radio Zürichsee App. Ich wünsche gute und sichere Fahrt. Es wird 5 vor 3.
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1: Mit dem Manuel Mückler. Der Andy Burnham ist jetzt auch offiziell neuer britischer Premierminister. Der 56-Jährige ist am Mittag vom König Charles III. Im Buckingham Palace in London zum Amt ernannt worden. Der Andy Burnham übernimmt den Posten vom 59. Premier von Großbritannien, nachdem der Keir Starmer unter grossem Druck zurückgetreten ist. Als sogenannter König vom Norden genießt der Andy Burnham vor allem zu Manchester grosse Beliebtheit und ist seit Wochen der Hoffnungsträger von der Labour-Partei, um das Land aus der Krise zu führen. Harte Aufgaben kommen jetzt aber auf den Burnham zu. Die britische Wirtschaft schwächelt, außenpolitisch verliert die Nation an Bedeutung und die Bevölkerung leidet unter sozialen Ungleichheit, Wohnungsnot sowie hohen Energiekosten. Schon heute werden teils Ankündigungen zu der finanziellen Situation schon erwartet. Der aktuelle Ausbruch von der Krankheit Ebola hat in der Demokratischen Republik Kongo inzwischen fast 1000 Todesopfer gefordert. Laut dem Gesundheitsministerium vom Zentralafrikanischen Staat sind seit dem Ebola-Ausbruch bis jetzt 930 Menschen verstorben. Der Ebola, wo der Viruserkrankung hat, vor ein bisschen mehr wie 2 Monaten angefangen. Entschuldigung, hat vor 2 Monaten angefangen. Laut der Behörde ist es der Ebola-Ausbruch, der sich jetzt am schnellsten ausbreitet. Ein Waldbrand in Madrid breitet sich rasant aus. Seit dem Donnerstag wütet nordöstlich von der spanischen Hauptstadt ein Waldbrand. Das teilt der regionale Regierungschef mit. Mittlerweile sei schon eine Fläche von 26'000 Hektar verbrannt. Das sind über 36'000 Fußballfelder. Der Regierungschef hat vom schlimmsten Waldbrand in der Geschichte geredet. In der Region haben schon rund 1'200 Menschen müssen evakuiert werden. Die weitere Hitzewelle ab morgen in Spanien droht, die Lage weiter zu verschärfen.
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1: Es ist sonnig und trocken mit Quellwolken. Aktuell da messen wir in der Stadt Zürich und Zwetzigen 24 Grad. Das Einsiedeln sind es 20 Grad. Morgen scheint dann weiterhin die Sonne mit ein paar Wolkenfeldern. In den Alpen kann es teils regnen kommen.
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2: Links und rechts heisst es endlich angenehme Temperaturen. Wir hoffen, bei euch stimmt es da damit auch. Und genau die richtige Musik fürs Wohlbefinden gibt es auch in der nächsten Non-Stop-Musikstunde. 90er Musik für die guten Gefühle von Wes ist dabei. Über grosses Ohrenkino aus den 80er mit Like a Virgin bis zu Schunkel und Schaukel mit Status Quo und noch ganz viel mehr. Gute Zeit und guten Endspurt.
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1: Aktuell Gotthard in beide Richtungen gesperrt wegen einem Bahnfahrzeug. Und das heisst, der Stau Richtung Süden wird auch nicht besser. 18 Kilometer sind es momentan und bis zu 3 Stunden Wartezeit. Aber wie gesagt, es wird jetzt nicht gerade vorwärts gehen. Beide Richtungen, der Gotthardtunnel gesperrt wegen einem Bahnfahrzeug. Sonst haben wir im Grossraum Zürich, rund um den Zürichsee und im Zürich-Oberland freie Fahrt. Wünsche gutes Ankommen.
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1: Im Grossraum Zürich haben wir stockenden Verkehr auf der A1 Richtung St. Gallen zwischen dem Limmataler Kreuz und Zürich Affoltern. Dann zu der Nord-Süd-Achse. Da haben wir ordentlich Stau Richtung Süden. Ab Altdorf stehen der 18 km, das heisst etwa 3 Stunden mehr Zeit, die ihr braucht. Allen unterwegs ganz viel Geduld. Alle Meldungen im Detail findet ihr auch immer auf radiozürichsee.ch oder in der Radio Zürichsee App. Jetzt ist es 5 vor 4.
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2: Mit dem Manuel Mückler. Nestlé investiert 520 Millionen Franken in ein Tierfutterwerk in Italien. Ab im Jahr 2029 soll im norditalienischen Mantua Nassfutter für Hunde und Katzen hergestellt, sowie Logistikdienstleistungen für Purina und andere Marken gebündelt werden. Das teilt der Nahrungsmittelkonzern heute mit. Nestlé verspricht sich davon eine effizientere Logistik, kürzere Transportwege sowie Einsparungen bei den Emissionen, Wasserverbrauch und Energie. Das Projekt ist im letzten Jahr von der EU-Kommission genehmigt wurde. Italien unterstützt den Bau mit einer staatlichen Beihilfe von 60 Millionen Euro. Zu Europa erwirtschaftet die Tierfuttersparte von Nestlé etwa 29% vom ganzen Umsatz. Ein Waldbrand zu Madrid breitet sich rasant aus. Seit dem Donnerstag wütet nordöstlich von der spanischen Hauptstadt ein Waldbrand. Das teilt der regionale Regierungschef mit. Mittlerweile sehe ich schon eine Fläche von 26.000 Hektar verbrannt. Das sind über 36.000 Fußballfelder. Der Regierungschef hat vom schlimmsten Waldbrand in der Geschichte geredet. In der Region haben schon rund 1200 Menschen müssen evakuiert werden. Die weitere Hitzewelle ab morgen droht die Lage weiter zu verschärfen. Und jetzt kommen wir noch zu der guten Nachricht vom Tag. Die Organisatoren vom eidgenössischen Armbrustschützenfest 2026 Zwesen ziehen eine positive Bilanz. Die Wettkämpfe am Wallensee sind insgesamt 11 Tage lang gegangen. Dabei ist die grösste Armbrustschussanlage der Welt zum Einsatz gekommen. Schweizer Armbrustschützenkönigin geworden ist Joelle Baumgartner aus Bad Ragaz, die für den Armbrustschützenverein Rümlang schiesst.
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2: Es ist sonnig und trocken mit Quellwolken. Aktuell messen wir in der Stadt Zürich und Bülach 25 Grad. Zu Winterthur sind es 24 Grad. Morgen scheint dann weiter die Sonne mit Wolkenfeldern. In den Alpen kann es da und dort regnen.
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1: Vielleicht kennen ihr ja gerade Leute, die im Flieger hocken in die Ferien. Und ich sage euch, uns zieht es jetzt aber auch in die Höhe. Einfach mit unseren Stimmbändern.
3: Tada, tada,
1: ja, ich glaube, aha, bereichert es mit dem Ton noch ein bisschen genauer. Viel Freude mit Musik aus den 80er, Take on Me.
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1: Stellt euch Folgendes vor. Ein Mädchen wächst in Kanada in einer einfachen Arbeiterfamilie auf. Die Mami arbeitet in der Rundpflege, das Töchterli arbeitet da immer wieder mal mit. Sie weiss, was Krampfen heisst. Und genau mit dieser Haltung macht sie dann auch Musik. Ihr Fleiss wird belohnt, die Welt kennt ihre Songs. Manchmal ist es ihr aber auch zu viel. Sie will kein Rampenlicht, kein Glamour, sondern ehrliche Arbeit. Dann geht sie in die Bibliothek, sortiert Bücher, macht Töpferkurs oder Theaterworkshops. Und dann wieder mit Vollgas in die Musik. Die Frau, die neben dem Weltraum auch immer mal wieder eine normale Krampferin war, ist.
0: Die Auflösung gibt es morgen am Morgen in der Morgenshow mit dem Flo Michel um 20 ab 6 und 20 ab 8. Und falls ihr mit einer Tastatur arbeitet, könnt ihr sonst die mal auf die Seite schieben. Der FR David übernimmt das mit dem Tastenhauen auf seinem «In seinem träumerischen Song aus den 80er Words.

0: jeden Tag auf Radio Zürichsee der nächste 90er-Hit verteilt euch allen eine Auszeichnung. Und zwar gehört ihr zu den Top of the Tops, singt Smash Mouth. Dem kann ich mich anschliessen. Danke, sind ihr da. Welchen Song gehört ihr gerade nach der Kurznews?
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0: Ja, man merkt Sommerferien. Das heisst, wir haben genau nur eine Meldung aus dem Grossraum Zürich. Stocken Richtung St. Gallen auf der A1 vor dem Gubristab am Limmataler Kreuz. Dafür die Nord-Süd-Achse, die ziemlich harzt. Wir hoffen, die sind gut vorbereitet. 3 Stunden im Moment Stau ab Altdorf, 18 Kilometer Blechlawine. Also ganz viel Geduld euch. 5 Minuten und dann ist es 4:30.
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4: Mit dem Manuel Mückler. Der Andy Burnham ist offiziell der neue Premierminister von Grossbritannien. Der 56-Jährige ist heute vom König Charles III. Im Buckingham Palace ins Amt ernannt worden. Der Andy Burnham hat den Posten von Keir Starmer übernommen, der letzten Monat zurückgetreten ist. Er steht jetzt aber vor grossen Herausforderungen, darunter die geschwächte Wirtschaft, Wohnungsnot oder die hohen Energiekosten. Eine Petition fordert 6 Monate Mutterschaftsurlaub in der Schweiz statt der bisherigen 14 Wochen. Die Forderung ist heute mit über 100'000 Unterschriften bei der Bundeskanzlei eingereicht worden. Die Initiantinnen und Initianten begründen das mit der Bedeutung der ersten Lebensmonate für das Kind und der längeren nötigen Erholungszeit der Mamis. Denner warnt aktuell vom Konsum von Kebab-Sandwich. Wie die Migros-Tochter mitteilt, wird das Kebab-Sandwich Tramezzino Stellato Kebab Pomodoro wegen Listerie zurückgerufen. Betroffen ist das Produkt für 3,50 Franken mit Verbrauchsdatum 30. Juli. Listerie verursachen grippeartige Symptome. Schwangere und immungeschwächte Personen mit Symptomen, die das Produkt gegessen haben, sollen sofort einen Arzt besuchen, heisst es.
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4: Es ist sonnig und trocken mit Quellwolken. Aktuell messen wir in der Stadt Zürich und Zambrach 26 Grad, Sneffels sind es 24 Grad. Morgen scheint mit Wolkenfeldern die Sonne, in den Alpen kann es teils regnen. 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

Und auch schon das Führerschauen macht Freude. Wir haben euch den Paul McCartney und Genesis parat. Und jetzt ein sensibles Thema, wenn man im Radio redet und das Lied darunter läuft schon oder noch. Das haben ein paar von euch gar nicht gern. Und jetzt eben genau so ein Lied, wo wir ja nicht über das grossartige Synthie-Keyboard-Intro reden dürfen. Aus den 80er Ghostbusters für euren Endspurt. Und jetzt eben...

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2: 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Im Grossraum Zürich stocken es Richtung St. Gallen auf der A1 ab dem Limmataler Kreuz bis Zürich Affoltern. Dann in der Region Zürich-Oberland stockender Verkehr auf das Autobahnende Uster. Abverzweigung Oster-Nord bis Oster-Ost und dann auch zwischen Altal und Wetzikon stockenden Verkehr. Dann habt ihr hoffentlich genug Proviant eingepackt, wenn ihr Richtung Süden unterwegs seid. Vor dem Gotthard stehen ihr 3 Stunden im Stau, etwa 19 Kilometer sind es. Ganz viel Geduld allen. Alle Verkehrsmeldungen im Detail findet ihr auch immer auf radiozürichsee.ch oder in der Radio Zürichsee App. Jetzt ist es 5 vor 5.
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3: Mit dem Manuel Mückler. Andy Burnham ist jetzt offiziell neuer britischer Premierminister. Der 56-Jährige ist heute Mittag vom König Charles III. Im Buckingham Palace in London ins Amt ernannt worden. Der Andy Burnham übernimmt den Posten vom 59. Premierminister von Großbritannien, nachdem der Keir Starmer unter einem grosseren Druck zurückgetreten ist. Der Burnham genießt vor allem in Manchester grosse Beliebtheit und ist seit Wochen der Hoffnungsträger von der Labour-Partei, um das Land aus der Krise zu führen. Harte Aufgaben kommen aber jetzt auf ihn zu. Die britische Wirtschaft schwächelt, außenpolitisch verliert die Nation an Bedeutung und die Bevölkerung leidet unter sozialer Ungleichheit, Wohnungsnot sowie hohen Energiekosten. Schon heute werden teilweise Ankündigungen zu der finanziellen Situation von ihm erwartet. Eine Petition fordert längeren Mutterschaftsurlaub in der Schweiz. Schweizer Mütter sollen laut einer Petition Anspruch auf 6 Monate Mutterschaftsurlaub bekommen. Heute ist sie mit 111'000 Unterschriften bei der Bundeskanzlei eingereicht worden. Aktuell gilt in der Schweiz ein Mutterschaftsurlaub von 14 Wochen. Gemäss Initiantinnen und Initianten sei das zu kurz für eine wichtige Phase im Leben eines Kindes. Nähes, Stille und Bindung seien entscheidend für die Entwicklung, argumentieren sie. Außerdem bräuchten auch Mütter mehr Zeit für die psychische und physische Erholung nach der Schwangerschaft und der Geburt. Und jetzt noch zu der guten Nachricht vom Tag. Die Organisatoren vom eidgenössischen Armbrustschützenfest 2026 zu Wesen ziehen eine positive Bilanz. Die Wettkämpfe am Wallensee sind insgesamt 11 Tage lang gegangen. Dabei ist die grösste Armbrustschüsseanlage der Welt zum Einsatz gekommen. Schweizer Armbrustschützenkönigin geworden ist Joelle Baumgartner aus Bad Ragaz, die für den Armbrustschützenverein Rümlang schiesst.
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3: Es ist sonnig und trocken mit Quellwolken. Aktuell messen wir in der Stadt Zürich und Sion 26 Grad. Von Feusisberg sind es 23 Grad. Morgen scheint weiterhin die Sonne mit ein paar Wolkenfeldern. In den Alpen kann es Tröpfchen geben.
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2: 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Hey, die ganz grossen Fußball-WM-Fans jetzt ins Post-WM-Tief? Oder ist man nach diesen speziellen Matchzeiten auch ein bisschen froh, kommt Normalität zurück? Für gute Unterhaltung sind natürlich auch wir stets zur Stelle. Wir gehen gerade in die 80er, wo Michael Jackson den Anspruch an die Popmusik auf ein neues Niveau gebracht hat. Ihn haben wir gerade nach Musik aus den 90er von Nick Cannon.
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0: dürfen wir mit euch schnell an einen Ort, wo man sich selten angetraut. Guten Abend auf Radio Zürich, 10 ab 5. Ferienzeit ist eigentlich die Zeit, wo man ins Träumen kommt und überlegt, wie man sein Leben so im totalen Kontrast zum sonstigen Alltag leben könnte. Es ist nämlich schon verrückt, von was wir so träumen, wenn das Wörtchen «wenn» nicht wäre.
1: Ich würde sicher reisen gehen und die Welt sehen.
2: Gut, ich bin jetzt ein bisschen alt. Ich hätte ein bisschen früher auswandern auf Thailand.
3: Ganz klar reisen. Asien mal abreisen und dann schauen wir mal weiter.
0: Also allgo reisen, ich wüsste jetzt gar nicht bei mir. Ich glaube, ich würde mir ein Haus mit einem Musikzimmer bauen oder so. Hat von euch jemand schon jemand aus Traum Realität gemacht? Ihr dürft uns gerne sagen auf unser WhatsApp 079 255 71 71. Er auf jeden Fall lebt vermutlich seinen Traum. So tönt es einmal, wenn man Musik hört von einem für einen gut gelohnten 80er-Disco. Feierabend jetzt für unseren Rick Astley.

0: Die nächste Künstlerin hat in diesen Jahrzehnten Kleider angelegt, wo man das Wort dumm, billig, flittli gebraucht hat, um über eine Frau zu reden, die sich so angelegt hat. Sie hat das zwar gehört, aber es war ihr total egal gewesen. Und sie hat damit auch einen Weg vorgefadet, wo noch viele andere froh gewesen sind. Welche Künstlerin gehört ihr gerade nach der Kurznews und dem Event-Tipp? Wir haben sie euch mit einem grossen Hit von ihr aus den 90er.
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0: Im Grossraum Zürich stocken es auf der A1 Richtung St. Gallen vor dem Gubrist ab dem Limmataler Kreuz und auf dem Westring ab Urdorf Nord. Dann in der Region Zürich-Oberland, da stocken es auf der Oberland-Autobahn Richtung Uster ab Uster Nord bis zum Autobahnende und zwischen Atal und Wetziken stocken es ebenfalls. Dann noch zur Nord-Süd-Achse, da haben wir ordentlich Stau Richtung Süden vor dem Gotthard. Da stehen wir ab Altdorf bis zu 3 Stunden im Stau, 18 Kilometer sind sie im Moment. Allen unterwegs wünschen wir ganz viel Geduld und natürlich auch eine gute und sichere Fahrt. Jetzt wird es 5:30 sein.
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3: Mit dem Manuel Mückler. Der Andy Burnham ist offiziell der neue Premierminister von Grossbritannien. Der 56-Jährige ist heute vom König Charles III. Im Buckingham Palace sein Amt ernannt worden. Der Andy Burnham hat den Posten von Keir Starmer übernommen, der letzten Monat zurückgetreten ist. Er steht jetzt aber vor grossen Herausforderungen, darunter die geschwächte Wirtschaft, die Wohnungsnot oder auch die hohen Energiekosten. Eine Petition fordert 6 Monate Mutterschaftsurlaub in der Schweiz statt der bisherigen 14 Wochen. Die Forderung ist heute mit über 100'000 Unterschriften bei der Bundeskanzlei eingereicht worden. Die Initiantinnen und Initianten begründen das mit der Bedeutung der ersten Lebensmonate fürs Kind und der längeren nötigen Erholungszeit der Mamis. Denner warnt aktuell vom Konsum von Kebab-Sandwich. Wie die Migros-Tochter mitteilt, wird das Kebab-Sandwich Tramezzino Stellato Kebab Pomodoro wegen Listerie zurückgerufen. Betroffen ist das Produkt für 3,50 Franken mit Verbrauchsdatum 30. Juli. Listerie verursachen grippenartige Symptome. Schwangere und immungeschwächte Personen mit Symptomen, die das Produkt gegessen haben, sollen sofort einen Arzt besuchen, heisst es.
1: Das Wetter.
3: Es ist sonnig und trocken mit Quellwolken. Aktuell messen wir in der Stadt Zürich zu Horgen und zu Regensdorf 25 Grad. Morgen scheint weiterhin die Sonne mit Wolken. Felder in den Alpen kann es lokal regnen. 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

Ja, eine Beziehung ist wie die Blumen von euren Nachbarn, die gerade am Hüten sind. Sie braucht immer wieder mal ein bisschen Wasser. Von einer verwelkten Liebe singen uns Roxette, einen wunderschönen Song, den sie in den 90er rausgegeben haben, jetzt dann gerade. Und ich hoffe, euer Gemüt ist leicht und lüpfig unterwegs, wie der Bass hier in diesem 80er-Klassiker von Soul Sister. Guten Feierabend.

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4: Zum einen haben wir im Grossraum Zürich stockenden Verkehr Richtung St. Gallen auf der A1 vor dem Gubrist ab dem Limmataler Kreuz und auch auf dem Westring ab Burdorf Nord. Zum anderen in der Region Zürich-Oberland stockenden Verkehr auf der Oberland-Autobahn Richtung Ustra, Buster Nord bis zum Autobahnende und dann stocken es zwischen Datal und Wetzikon. In der Region Obersee staut es über den Seedamm Richtung Rapperswil und dann kommen wir noch zur Nord-Süd-Achse. Da haben wir nachher vor einen Haufen Stau Richtung Süden. Ab Altdorf stehen 18 Kilometer, das heisst etwa 3 Stunden Zeit, die wir brauchen und hoffentlich auch haben. Alle Meldungen im Detail gibt es auch immer auf radiozürichsee.ch oder in der Radio Zürichsee App. Kommen alle gut und sicher weiter. 5 Minuten und dann ist es 6.
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5: Mit dem Manuel Mückler. Ein Zürcher Arzt hat 256 abgelaufene Impfungen gespritzt. Die Impfdosen, die längst abgelaufen waren, haben mutmaßlich keine Wirkung mehr gehabt. Das heisst es in einem publizierten Urteil vom Verwaltungsgericht. Der Mediziner hat dafür einen Verweis bekommen, darf aber weiter praktizieren. Bei den Impfdosen hat es sich um solche gegen das Coronavirus gehandelt. Die sind nur 30 Tage haltbar gewesen. Über 200 Impfungen sind vom Arzt erst 100 oder mehr Tage nach der Lieferung geimpft worden. Der Arzt hat seinen Verweis von der Gesundheitsdirektion aufheben lassen. Das Verwaltungsgericht hat das aber abgelehnt. Das Urteil ist noch nicht rechtskräftig und kann ans Bundesgericht weitergezogen werden. Nestle investiert 520 Millionen Franken in ein Tierfutterwerk in Italien. Ab dem Jahr 2029 soll im norditalienischen Mantua Nassfutter für Hunde und Katzen hergestellt, sowie Logistikdienstleistungen für Purina und andere Marken gebündelt werden. Das teilt der Nahrungsmittelkonzern heute mit. Nestle verspricht sich davon eine effizientere Logistik, kürzere Transportwege sowie Einsparungen bei den Emissionen, Wasserverbrauch und Energie. Das Projekt ist im letzten Jahr von der EU-Kommission genehmigt worden. Italien unterstützt den Bau mit einer staatlichen Beihilfe von 60 Millionen Euro. Entschuldigung. In Europa erwirtschaftet die Tierfuttersparte von Nestle etwa 29% vom gesamten Umsatz. Und jetzt noch zu der guten Nachricht vom Tag. Die Organisatoren vom eidgenössischen Armbrustschützenfest 2026 zu Wesen ziehen eine positive Bilanz. Die Wettkämpfe am Wallensee sind insgesamt 11 Tage lang gegangen. Dabei ist die grösste Armbrustschiessanlage der Welt zum Einsatz gekommen. Schweizer Armbrustschützenkönigin geworden ist Joel Baumgartner aus Bad Ragaz, der für den Armbrustschützenverein Rümlang schiesst.
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5: Es ist noch sonnig mit Quellwolken und es bleibt grösstenteils trocken. Aktuell messen wir in der Stadt Zürich 26 Grad, in Dübendorf und in Wallenstadt sind es 25 Grad. Morgen scheint mit Wolkenfeldern die Sonne, in den Alpen kann es ein bisschen tröpfeln.
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4: So am Morgen um 6 Uhr, wenn der Wecker läutet, muss man glaube ich niemand haben, der einem laut ins Ohr hebt. Aber so auf der Feierabend, die flotten Jungs von Bon Jovi, durchaus, oder? You Give Love a Bad Name aus den 80er, gerade jetzt freuen und später unter anderem auch noch Musik aus den 90er von der Shania Twain. Schönen Feierabend!
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0: Habt ihr euch mal eine Auszeit genommen im Leben? Guten Abend auf Radio Zürichsee, 8 ab 6. Also eine längere Auszeit. Ja, es ist Ferienzeit, wo man wieder ein bisschen mehr dazu kommt, um über das Leben nachzudenken und überlegen, will man sich noch den einen oder anderen grossen Traum erfüllen? So wie die beiden, die unseren Marco Huber kennt.
1: Meine ehemaligen Nachbarn haben sich mal eine längere Auszeit genommen und sind anderthalb Jahre lang auf Nord- bzw. Südamerika und sind dann von Alaska alles der Pazifikküste entlang mit dem Velo gefahren, bis sie schlussendlich dann nach gut anderthalb Jahren in Terra del Fuego, also Feuerland, angekommen sind.
0: Wow, also so um die 30'000 Kilometer, das heisst über 300 Mal den Zürichsee umrunden. Aber von Alaska Richtung Chile immerhin sind sie abwärts gefahren. Nein, wirklich, das ist mal ein Traum. Habt ihr auch schon so etwas erlebt? Ihr dürft uns das gerne erzählen auf unserem WhatsApp 079 255 71 71. Und sie haben sich mit ihrem Beruf sicher auch einen Traum erfüllt. Die leidenschaftlichen Los Lobos haben wir euch gerade jetzt für einen leidenschaftlichen sommerlichen Feierabend. Wir hören sie gerade mit ihrem grössten Hit aus den 80ern.

0: Wunderschönen Feierabend mit Radio Zürichsee. Ich denke, die wenigsten von euch, wenn sie auf den Bahamas Ferien machen, wünschen sich, um wieder weiterfliegen mit dem Flüger. Aber der Lenny Kravitz, der diesen Ort sehr gut kennt, weil er dort immer wieder mal Zeit verbringt, im Sommer wie auch im Winter, der kann durchaus halt auch, wenn er Lieder schreibt, daran denken, mal in den Flüger zu hocken und weit wegfliegen. Auf den Bahamas, der nächste Song, den wir euch haben, von ihm aus den 90er geschrieben wurde. Welcher das ist, gehört ihr gerade nach dem Verkehrs- und Wetterupdate.
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0: Im Grossraum Zürich stockt es noch auf der A1 Richtung St. Gallen vor dem Gubrist ab dem Limmataler Kreuz und auf dem Westring ab Urdorf Nord. Sonst setzt es überall Rollen in der Region. Einzig Nord-Süd-Achse, da nach wie vor Stau Richtung Süden vor dem Gotthard. Aber der nimmt langsam ab. Im Moment sind es nur noch, in Anführungs- und Schlusszeichen, 13 Kilometer. Ab Göschenen 2 Stunden und 10 Minuten. Mehr Zeit brauchen ihr da. Einfach zum Zurückdenken, es waren mal 3 Stunden gewesen. Kommen gut und sicher an.
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5: Es gibt einen sonnigen Abend mit ein paar Quellwolken. Die Nacht wird dann klar mit Temperaturen zwischen 10 und 14 Grad. Aktuell messen wir in der Stadt Zürich und Sottelfingen 26 Grad, in Eschenbach sind es 25 Grad. Morgen scheint teils die Sonne, teils ist es aber auch ein bisschen bewölkt. Das aktuelle Wetter und die genaue Prognose für euren Standort habt ihr immer in der Radio Zürichsee-App.
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was macht ihr jetzt nach der WM am Abend? Herzlich willkommen auf Radio Zürichsee. Ja, ich bin sicher, euch kommt ein Haufen in Sinn, was es zu machen gibt. Es ist ja auch gerade so wunderschön mit dem Wetter, einem vielen Platz, weil viele in der Ferien sind und. Schön dürfen wir euch die Musik für den Feierabend liefern. Da davon haben wir euch noch und nöcher. Und für das gehen wir zweimal in die USA in die 80er mit der Paula Abdul oder jetzt gerade dem Bruce Springsteen. Und danach haben wir euch auch noch Musik aus den 0er Jahren für

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1: Im Grossraum Zürich stocken es auf der A1 Richtung St. Gallen zwischen dem Limmataler Kreuz und Zürich Affoltern. Und dann schauen wir noch an Gotthard. Dort einmal hat es ein Bahnfahrzeug, darum aktuell der Gotthard Richtung Jasso gesperrt. Und vor dem Gotthard allgemein Richtung Süden haben wir ab Erstfeld 10 km Stau. Dort verlieren wir bis zu einer Stunde um 40 Minuten. Und eben momentan aktuell dort noch Richtung Jasso gesperrt wegen einem Bahnfahrzeug. Alle Verkehrsmeldungen und Updates gibt es auch immer auf radiozürichsee.ch oder in unserer Radio Zürichsee App. Ich wünsche ganz ein gutes und sicheres Ankommen. In 4 Minuten ist 7.
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1: Mit dem Manuel Mückler. Guten Abend. Ein Zürcher Arzt hat 256 abgelaufene Impfungen gespritzt. Die Impfdosen, die längst abgelaufen waren, haben mutmaßlich keine Wirkung mehr gehabt, heisst es im publizierten Urteil vom Verwaltungsgericht. Der Mediziner hat dafür einen Verweis bekommen, darf aber weiter praktizieren. Bei den Impfdosen hat es sich um solche gegen das Coronavirus gehandelt. Die sind nur 30 Tage haltbar gewesen. Über 200 Impfungen sind erst 100 oder mehr Tage nach der Lieferung geimpft worden. Der Arzt hat es im Verweis von der Gesundheitsdirektion aufheben lassen. Das Verwaltungsgericht hat das aber abgelehnt. Das Urteil ist noch nicht rechtskräftig und kann ans Bundesgericht weitergezogen werden. Der Bartgeier etabliert sich im Kanton St. Gallen. Nach der ersten Brut im letzten Jahr hat es auch das Jahr ein Bartgeierpaar erfolgreich brütet. Im Taminatal ist ein Jungvogel geschlüpft und ausgeflogen, wie der Kanton St. Gallen in einer Mitteilung schreibt. Das sei eine sehr positive Entwicklung. Der Kanton St. Gallen hat sich in der Vergangenheit an einem nationalen Projekt beteiligt, um den Bartgeier wieder anzusiedeln. Vor über 10 Jahren sind 12 Jungvögel im Kalfeisental ausgewildert worden. Tennisspielerinnen müssen in Zukunft Gentests absolvieren. Ab morgen müssen professionelle Tennisspielerinnen einen einmaligen Gentest machen, um auf der Frauentennis-Welttour dürfen zu starten. Das teilt der Verband fürs Frauentennis WTA heute mit. Der Verband sei sich bewusst, dass es sich um ein sensibles und komplexes Thema handelt. Man würde alle Spielerinnen mit Würde behandeln und die Richtlinien auf respektvolle und umsichtige Weise umsetzen, heisst es in der Mitteilung von der WTA. Die Organisation folgt damit der Linie vom Olympischen Komitee und auch anderen Verbänden. In der Leichtathletik oder im Boxen sind die Tests schon eingeführt worden. Der Gentest wird entweder per Wangenabstrich, per Blut- oder Speichelprobe durchgeführt.
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1: Es gibt noch einen sonnigen Abend mit ein paar Quellwolken. Die Nacht wird dann klar mit Temperaturen zwischen 10 und 14 Grad. Aktuell messen wir in der Stadt Zürich 26 Grad. Das Wesen und das Neftenbach sind es 24 Grad. Morgen scheint teils die Sonne und teils ist es bewölkt.

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